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1: Es ist 3.
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1: Es ist 4 Uhr.
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1: Es ist 5 Uhr. Ich bin Laura Kühne. Guten Morgen miteinander.
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1: In Südfrankreich sind zwei Kleinkinder tot in einem Auto gefunden worden. Die Geschwister waren 2 und 4 Jahre alt. Nach ersten Erkenntnissen der Staatsanwaltschaft hatten sie sich in dem Fahrzeug eingeschlossen. Ihre Mutter hatte die beiden in dem geparkten Auto, das in der Einfahrt zum Wohnhaus stand, entdeckt. Die genauen Umstände werden untersucht. In der Region herrschen Temperaturen von fast 40 Grad. In Rumänien ist die Regierungsbildung vorerst gescheitert. Das Parlament hat den Kandidaten für das Amt des Ministerpräsidenten abgelehnt. Nun muss Staatspräsident Nicos Jordan einen neuen Kandidaten vorschlagen. Damals hatten die Sozialdemokraten das Regierungsbündnis verlassen und die Regierung gemeinsam mit der extremen Rechten per Misstrauensvotum gestürzt. Bei einer Schießerei in der kanadischen Stadt Montreal sind 3 Menschen ums Leben gekommen. Unter den Toten sind ein Polizist und der mutmaßliche Täter. Eine Polizistin wurde verletzt. Die Hintergründe der Tat sind laut der Polizei noch unklar. Der Vorfall ereignete sich in der Nähe eines jüdischen Zentrums.
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1: Dank Messis Rekordtoren gewinnt Argentinien gegen Österreich in der Gruppe J der Fußball-Weltmeisterschaft mit 2:0. Damit holen sich die Argentinier den Gruppensieg. Das Spiel der Gruppe I endet für die Franzosen positiv. Sie schlagen den Irak gleich mit 3:0. In der gleichen Gruppe gewinnt Norwegen gegen Senegal mit 3:2. Wir starten in den zweiten Tag dieser Woche positiv, wenn man zumindest auf die Straße schaut. Ihr habt im Moment noch Freifahrt, habt Sorge. Es bleibt heiß. Auch heute haben wir wieder um die 33 bis 36 Grad rum, mit einer ganz leichten Beise. Sonst ist es aber vor allem sonnig mit nur ganz wenigen Quellwolken, die dann eventuell rasch ein bisschen Schatten geben. Gewitter sind vor allem in den Bergen zu erwarten.
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5: Es ist 17:30.
6: Ich bin Laura Kühne, guten Morgen miteinander.
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6: In Südfrankreich sind 2 Kleinkinder tot in einem Auto gefunden worden. Die Geschwister waren 2 und 4 Jahre alt. Nach ersten Erkenntnissen der Staatsanwaltschaft hatten sie sich in dem Fahrzeug eingeschlossen. Ihre Mutter hatte die beiden in dem geparkten Auto, das in der Einfahrt zum Wohnhaus stand, entdeckt. Die genauen Umstände werden untersucht. In der Region herrschten Temperaturen von fast 40 Grad. Bei einer Schießerei in der kanadischen Stadt Montreal sind 3 Menschen ums Leben gekommen. Unter den Toten sind ein Polizist und der mutmaßliche Täter. Eine Polizistin wurde verletzt. Die Hintergründe der Tat sind laut der Polizei noch unklar. Der Vorfall ereignete sich in der Nähe eines jüdischen Zentrums. Schiffsabgase tragen in der Arktis zur Erwärmung bei. Das zeigt eine neue Studie der ETH Lausanne. Demnach können die Emissionen eines einzelnen Schiffes die Wärmewirkung von Wolken deutlich verstärken. Die Forschenden warnen, dass dies die Eisschmelze zusätzlich beschleunigen könnte.
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6: Dank Messis Rekordtoren gewinnt Argentinien gegen Österreich in der Gruppe J der Fußball-Weltmeisterschaft mit 2:0. Damit holen sich die Argentinier den Gruppensieg. Das Spiel der Gruppe I endet für die Franzosen positiv. Sie schlagen den Irak gleich mit 3:0. In der gleichen Gruppe gewinnt Norwegen gegen Senegal mit 3:2. Wir starten in den zweiten Tag dieser Woche positiv, wenn man zumindest auf die Straße schaut. Ihr habt im Moment noch Freifahrt, habt Sorge. Es bleibt heiß. Auch heute haben wir wieder um die 33 bis 36 Grad rum, mit einer ganz leichten Beise. Sonst ist es aber vor allem sonnig mit nur ganz wenigen Quellwolken, die dann eventuell rasch ein bisschen Schatten geben. Gewitter sind vor allem in den Bergen zu erwarten.

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1: Es ist noch früh am Dienstagmorgen, euer Wecker vielleicht erst gerade gegangen oder ihr gehört zu den Frühaufstehern und sind schon unterwegs. Dann schön dürfen wir euch drei begleiten, ob noch Säuferli oder schon Vollgas in den Dienstagmorgen rein. Wir haben Freude, sind ihr da. Gutes Aufstehen, gutes Wachwerden.
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0: aufstehen. Viertel vor sechs ist es jetzt. Guten Morgen, Mittelland am Dienstag, an dem 23. Juni, wo man zum Aufstehen schon wieder Fußball schauen kann. Die WM, die läuft, nachdem heute in der Nacht zum Beispiel noch Frankreich oder Norwegen gewonnen hat, spielt jetzt unser Ex-Nazi-Coach, der Petkovic, mit seinen Algerier um den ersten WM-Sieg. Im Moment sieht es aber gerade nicht so gut aus. Kurz vor der Pause sind sie mit 1-0 hinten nachher gegen Jordanien. So, Update von dieser WM bis jetzt für euch und weiterhin einen ganz guten Morgen.
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0: DJ Bobo zum Aufstehen. Hände nach Iron Cara oder Mr. President. Der Sommer ist da und wir begleiten euch hier mit den besten Hits. Gehört auch der Mark Amber dazu. Perfekt zum Aufstehen und wach werden. Genau gleich wie euch ein News-Update jetzt am 6.
1: Guten Morgen, ich bin der Tim Jakob.
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1: Der Kanton Nidwalden zieht nach dem internationalen

0: Kampfsportanlass vor dem Weißen Haus am Geburtstag von Präsident Donald Trump ins Visier genommen haben. Bereits vergangene Woche wurden in dem Fall 5 weitere Männer angeklagt. Die bis Ende Woche erwartete Hitzewelle hat in der Schweiz bereits am ersten Tag für Spitzenwerte über 35 Grad gesorgt. Laut Meteo Schweiz war es gestern in Basel-Binningen mit gut 36 Grad am heißesten. Auch im Wallis und in der Genfersee-Region kletterten die Temperaturen deutlich über die 35-Grad-Marke.
1: Sport.
0: Dank Lionel Messis Rekordtoren gewinnt Argentinien gegen Österreich an der Fußball-Weltmeisterschaft in Amerika mit 2:0. Damit holen sich die Argentinier den Gruppensieg. In den anderen Spielen schlägt Frankreich den Irak gleich mit 3:0 und Norwegen gewinnt gegen Senegal mit 3:2.
2: Guten Morgen, grüß euch ins Auto. Wenn ihr unterwegs seid im Mittelland, dann läuft es wie es sollte. Haben wir keine Meldungen von der Strasse für euch.
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2: Ein paar wenige Quellwolken gibt es auch heute, aber die sind eben harmlos, weil die Sonne die dominiert bei 34 Grad.
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2: Es ist richtig heiß für uns. Wir sollten viel trinken, für den Körper ein bisschen oben runterzuholen und abzukühlen. Das denken sich auch die Amis an der Fußball-Weltmeisterschaft und haben die Hydration Breaks eingeführt an dieser WM. Die kommen aber nicht überall gut an. Wir erklären es euch und ich frage mal nachher so ein bisschen bei uns im Team, bei den Fußballexperten, wie die denn die 3 Minuten Pause während dieser eineinhalb Zeit Amix so finden. Nach den nächsten beiden Hits. Guten Morgen.
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0: Das sind Sommervibes hier auf Radio 32. Schönen Morgen zusammen euch am Dienstag. Heute, an dem Tag, wo unsere Nazi noch ein bisschen schon frisch hat an der WM.
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0: Unsere Männer die stehen dann morgen wieder im Einsatz, das gegen Kanada. Und euch sind ganz sicher auch die Trinkpausen oder eben die Hydration Breaks, die es gibt, auch schon aufgefallen. 3 Minuten pro Halbzeit wird jedes Spiel unterbrochen an der WM, damit die Spieler trinken können. Gestern beim Sieg von Argentinien zum Beispiel ist sogar gepfiffen worden, weil eben die Breaks die kommen nicht so gut an beim Publikum. Darum, Domi Sitter, was findest du zu dieser ganzen Sache?
2: Hey, ich bin so ein bisschen geteilter Meinung, wo eigentlich sind ja die Hydration oder Cooling Breaks, wie man es nennen will, ja vor allem eingeführt worden, dass man zusätzlich Werbeblöcke schalten kann. Aber es hat schon auch Vorteile.
0: Es ist halt auch mega heiß, also so kurz trinken sicher nicht schlecht für die Spieler und da hat es eben andere Vorteile, oder?
2: Ja, einerseits natürlich für die Spieler, gerade bei diesen heissen Temperaturen wichtig, wenn man da durchschnaufen kann, um mal sich abkühlen, aber andererseits natürlich auch für die Trainer. Hat man ja gesehen beim Spiel von unserer Nazi gegen Bosnien, da hat der Muri ja bewusst zugewartet mit dem Wechsel von Mansambi und dem Vargas bis zu dem Hydration Break. Wenn es rauskommt, wissen wir alle. Also, Trainer hat so eine weitere taktische Möglichkeit. Darum reden wir dann vielleicht künftig nicht mehr von 2,5 Zeiten, sondern vielleicht 4 Viertel.
0: Eieiei. Also, für so Trainerfüchse wie unser Muri nicht so schlecht, aber in erster Linie geht es wirklich um die Werbung. Und dort ist in Hawaii zum Beispiel etwas Lustiges passiert. Die ersten Spiele habe ich ja noch dort geschaut. Und die Amis, oder? Die haben einfach zu lange Werbeblöcke gespielt. Dann war das Spiel schon wieder am Laufen, wo wir zurückkommen sind aus diesen Hydration-Werbeblöcken und der ist ganz sicher auch gepfiffen worden.
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0: Guten Morgen, Mittelland am Dienstag, wo wir den letzten Aufruf für euch starten.
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0: Damit ihr euch auch noch anmelden könnt, euch und euer Team für uns jetzt 9. Tag, wo wir dann morgen vorbeikommen, für euch etwas Feines zu essen und natürlich zu trinken. Dabei haben zum Beispiel Eiskaffee direkt aus der Kaffeefabrik Langenthal. Also mega fein. Und etwas, wo euch ein Team dann sicher freut. Wie zum Beispiel das von der Lynn Grütter, die im SRO zu Langenthal arbeitet und ihnen mal etwas zurückgeben.
2: Sie waren immer für mich da, auch bei der Berufsmaturität und bei den Aufnahmeprüfungen für das Studium. Da wollte ich mal etwas zurückgeben.
0: Ja, die Überraschung die ist super angekommen, wie auch die bei den Pöstlern von Olten. Da hat Rita sich gemeldet.
3: Ja, die können wir auf jeden Fall brauchen, dass wir morgen gestärkt wieder anpacken können.
0: Jetzt kommt die Post wieder ein bisschen Santa an bei euch allen. Danke uns und zum neuen Tag. Und vielleicht werdet ihr und vor allem euer Team ja morgen von uns überrascht. Unbedingt euch noch anmelden auf unserer Radio 32 App.
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0: Man in the Mirror. Mit Savage Garden, To the Moon and Back. Aus den 90er oder dann auch eine von euren Lieblingsbands aus diesen Jahrzehnt, Coldplay. A Sky Full of Stars spielen wir euch auch sehr gerne zum Aufstehen nach einem News-Update.
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0: Genau halbi ist 7 jetzt, Zeit für die News.
10: Guten Morgen. Ich bin der Tim Jakob.
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10: Der Kanton Nidwalden zieht nach dem internationalen Treffen zum Krieg im Nahen Osten auf dem Bürgerstock eine positive Bilanz. Die Sicherheit der Delegationen und der Bevölkerung sei während des Anlasses jederzeit gewährleistet gewesen, teilt der Kanton mit. US-Vizepräsident J.D. Vance und die iranische Delegation reisten bereits gestern ab. Andy Burnham könnte schon in wenigen Wochen neuer britischer Premierminister werden. Medienberichten zufolge will der bisherige Bürgermeister von Greater Manchester die Nachfolge von Keir Starmer antreten. Sollte kein weiterer Bewerber kandidieren, könnte Burnham bereits ab Ende Juli die Regierung übernehmen. Die EU will sexuellen Missbrauch von Kindern im Internet strenger bestrafen. Künftig soll unter anderem der Besitz, Erwerb und die Verbreitung von KI-generiertem Missbrauchsmaterial europaweit strafbar sein. Darauf haben sich Unterhändler der EU geeinigt. Die Einigung muss nun noch formell bestätigt werden. Die EU will sexuellen Missbrauch von Kindern im Internet strenger bestrafen. Künftig soll unter anderem der Besitz, Erwerb und die Verbreitung von KI-generiertem Missbrauchsmaterial europaweit strafbar sein. Darauf haben sich Unterhändler der EU geeinigt. Die Einigung muss nun noch formell bestätigt werden.
1: Sport.
10: Dank Lionel Messis Rekordtoren gewinnt Argentinien gegen Österreich an der Fußball-Weltmeisterschaft in Amerika mit 2:0. Damit holen sich die Argentinier den Gruppensieg. In den anderen Spielen schlägt Frankreich den Irak gleich mit 3:0 und Norwegen gewinnt gegen Senegal mit 3:2.
0: Update für euch von der Strasse. 20 Minuten dauert es länger Richtung Bern. Zwischen Herkingen bis zu der Verzeugung Lauterbach, weil ihr hier immer wieder abbremsen müsst. Das gleiche Bild auf der Gegenseite, wenn ihr Richtung Aarau-Zürich unterwegs seid. Verliert ihr ab Aarau-Ost rund etwa eine Viertelstunde.
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0: Auch heute brauchen Blümli unbedingt euch in die Trinkenflasche oder besser gesagt, ihr müsst sie festgießen. Es gibt 34 Grad, auch heute ganz einen heissen Nachmittag.
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0: Es ist 20 vor 7. Guten Morgen zusammen mit Radio 32 am Dienstag in der Woche vom Stadtfest. Am Weekend ist hier ein grosses Fest angesagt bei uns Solothurn, unter anderem mit ihm.
1: Guten Morgen.
0: Ja, guten Morgen, Florian Asch. Ihn könnt ihr hören.
2: Ich will sechs, mit der Farben und der Saben.
0: Zusammen mit noch ganz vielen anderen Künstlern und Highlights rund ums Stadtfest Solothurn, wo über die ganze Stadt verteilt ist. Der Flöro zum Beispiel tritt am 9. Zobe am Freitag beim Kronenplatz auf. Also das ist gerade unterhalb von der St. Ursa-Kathedrale. Dann ist es hoffentlich auch nicht mehr ganz so heiß und ihr mögt ein bisschen zu seinen Hits abgehen. Das Stadtfest, wo wir uns sicher auch noch sehen, am Stand von Radio 32, der ist nämlich auch gerade dort, unterhalb von der St. Ursa-Kathedrale und passend zu dem heißen, heißen Sommerwetter auch am Wochenende, haben wir für euch feine Glasses parat.
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0: Guten Morgen mit dem Bruce Springsteen. Und mit einer Meldung zum vorsichtig Fahren auf der A1 Richtung Zürich zwischen der Raststätte Gunzgen Süd und Aarau West auf beiden. In beiden Richtungen Personen auf der Fahrbahn, das nach der Raststätte dort auf dem Pannenstreifen. Also Vorsicht, wenn ihr hier unterwegs sind und Richtung Zürich fahren. Es hat Personen auf der Fahrbahn nach der Raststätte auf dem Pannenstreifen Richtung Zürich. Das ist euch Morgen am Dienstag. Stimmt, startet ihr mit uns rein. Im nächsten Hitzetag heisst, alle Blümchen und Gärten müssen fest gegossen werden. Die Helden bei Freunden sind die mit dem Pool. Und beim Arbeiten läuft dann der Schweiß so oder so in diesen Tagen einfach ab. Ausser, ihr habt auch so einen coolen Job wie der Frank.
1: In dieser Hitze bin ich am liebsten bei der Kundschaft im Keller am Waschmaschinen montieren.
0: Ja, auch gäbig, oder? Bei dieser Hitze, wenn man ein bisschen im kühlen Keller unten arbeiten kann. Vielleicht habt ihr ja auch so ein wortwörtlich cooles Plätzchen an diesen heissen Tagen, um ein bisschen runterzukommen und euch abkühlen. Dann geniesst es ganz fest und wir liefern euch hier den besten Sound dazu zum Aufstehen. 2000er kommen jetzt von Atomic Kitten und Hole Again. Guten Morgen.

0: guten Morgen. Und gutes Aufstehen mit den Pet Shop Boys. Mit Roxette oder der Leonie. Jetzt, wo es noch so einigermaßen angenehm draußen ist, starten wir hoffentlich super gut in den Dienstagmorgen Morgen hinein.
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0: Gleiches. Ein News-Update kommt jetzt direkt aus der Redaktion am Sydney.
1: Guten Morgen, ich bin der Tim Jakob.
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1: Der Kanton Nidwalden zieht nach dem internationalen Treffen zum Krieg im Nahen Osten auf dem Bürgerstock eine positive Bilanz. Die Sicherheit der Delegationen und der Bevölkerung sei während des Anlasses jederzeit gewährleistet gewesen, teilt der Kanton mit. US-Vizepräsident J.D. Vance und die iranische Delegation reisten bereits gestern ab. In diesem Jahr dürfen Besuchende des Gurtenfestivals nur noch einen halben Liter Getränke mitnehmen. Die Verantwortlichen begründen die Reduktion damit, dass sich der Anlass seit der Pandemie stärker zu einem urbanen Stadtfestival entwickelt habe. Wichtige Einnahmen müssten über den Verkauf von Essen und Trinken erzielt werden. Wie die Berner Zeitung berichtet, waren die erlaubte Menge mitgebrachter Getränke vor 2 Jahren bereits von 3 auf 1,5 Liter reduziert worden. Jetzt erfolgt die Reduktion auf 0,5 Liter.

0: Getränke vor 2 Jahren bereits von 3 auf 1,5 Liter reduziert worden. Jetzt erfolgt die Reduktion auf 0,5 Liter. Bei einer Schießerei in der kanadischen Stadt Montreal sind 3 Menschen ums Leben gekommen. Unter den Toten sind ein Polizist, eine weitere Person und der mutmaßliche Täter. Die Polizei von Montreal schreibt auf der Plattform X, der Verdächtige sei nach einer Fahndung getötet worden. Nach Angaben eines jüdischen Rettungsdienstes ereignete sich die Tat in der Nähe eines jüdischen Zentrums. Die bis Ende Woche erwartete Hitzewelle hat in der Schweiz bereits am ersten Tag für Spitzenwerte über 35 Grad gesorgt. Laut Meteo Schweiz war es gestern in Basel-Binningen mit gut 36 Grad am heißesten. Auch im Wallis und in der Genfersee-Region kletterten die Temperaturen deutlich über die 35-Grad-Marke.
1: Sport.
0: Dank Lionel Messis Rekordtoren gewinnt Argentinien gegen Österreich an der Fußball-Weltmeisterschaft in Amerika mit 2:0. Damit holen sich die Argentinier den Gruppensieg. In den anderen Spielen schlägt Frankreich den Irak gleich mit 3:0 und Norwegen gewinnt gegen Senegal mit 3:2.
2: Auf der A1 Richtung Bern stehen eine Viertelstunde zwischen der Raststätte Gunzgenor bis zu der Verzweigung Lauterbach und auch auf der Gegenseite eine Viertelstunde länger ab Aarau Ost. Viel Geduld und kommt hoffentlich gleich und gut an.
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2: Und da wird es auch heute 34 heisse Grad geben im Mittelland. Viel Sonne, ein paar Quellwolken.
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2: Und wir suchen euch die coolsten Plätzchen im Mittelland, wo ihr euch gerne ein abkühlen könnt. Euren Lieblingsplatz, wenn es so heiß ist, verrissen. Haben wir ganz viele Antworten von euch bekommen. Die gehören ihr in dieser halben Stunde. Vielleicht ja als kleine Inspiration, die ihr heute könntet dafür oben verbringen. Guten Start jetzt zuerst mal 3 in den Morgen.
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0: 12 ab 7 mit Musik aus Schweden mit Roxette. Dienstagmorgen und mit Land. Ich hoffe, euch zieht es heute auch noch irgendwo ans Gewässer. Wir haben nämlich gestern mal nachgefragt bei euch, wo denn so eure Lieblingsplätzchen sind, wo ihr den Sommer am liebsten verbringen, wenn es das eben so süttig heiß ist wie im Moment. Und die Antworten, die sind ganz klar gewesen. Irgendwo ins kühle Nass gumpen, die Aren oder auch die Seen bei uns in der Schweiz, die sind hoch im Kurs bei euch, voll verständlich natürlich, kann man sich auch am besten abkühlen. Der David zum Beispiel, der hat gerade ein paar von seinen Lieblingsplätzchen auch uns durchgegeben via Sprachnachricht.
1: Hey, irgendwo am Wasser, sicherlich das Auto beim Ruderclub, wo es mega schön ist, weiter unten bei der Aren, Richtung Trimbach, Winznau oder im Wald, der Bourne Trail, irgendwo auf dem Velo. Das sind so meine Places. Oder in der Schütze, wenn die Schweiz spielt und gewinnt. Hopp Schweiz!
0: Ja, morgen dann wieder werden die Public Viewings nicht nur wegen dem Wetter, sondern hoffentlich eben auch wegen unserer Schweizer Nazi heiß laufen. Jetzt aber zuerst mal in den Dienstag starten. Hoffentlich habt ihr auch irgendwo ein kühles Plätzchen.
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0: Das ist heute Morgen ein guter Start am 20 ab 7. Wo Argentinien gewinnt gegen Österreich, die Franzosen gegen die Iraker, die Norwegen gegen Senegal, Algerien vor gegen Jordanien. Das sind so die letzten Spiele gerade an der WM. Und eins haben alle gemeinsam: Trinkpausen.
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0: Pro Halbzeit gibt es so einen Break, eine Trinkpause, die ganze 3 Minuten geht. Und die kommt eben bei den Fans nicht so gut an. Tommy Sitter, die Breaks sind ja vor allem eigentlich für das Werbegeschäft super, weil eben die Firmen können Werbung schalten, 3 Minuten lang. Auf dem Platz, muss man aber dann gleich sagen, hat es auch schon den einen oder anderen Vorteil.
2: Ja, einerseits natürlich für die Spieler, gerade bei diesen heissen Temperaturen wichtig, wenn man da durchschnaufen kann, um mal sich abkühlen. Aber andererseits natürlich auch für die Trainer. Hat man ja gesehen beim Spiel von unserer Nazi gegen Bosnien. Da hat der Muri ja bewusst zugewartet mit dem Wechsel von Mansambi und dem Vargas bis zu dem Hydration Break. Wenn es rausgekommen ist, wissen wir alle. Also Trainer hat so eine weitere taktische Möglichkeit. Darum reden wir dann vielleicht künftig nicht mehr von 2,5 Seiten, sondern vielleicht 4 Viertel.
0: Oi, Hilfe, nein, das dann schon. Lieber nicht, es hat also schon Vorteile. Die Trinkpausen, die es gibt an der WM. Auch wenn es zum Zuschauen ein bisschen mühsam ist mit diesen Werbeblöcken, die aber bei uns in der Schweiz, muss man auch sagen, zum Glück nicht so fest ausgenutzt werden. Wie zum Beispiel bei den Amis, die spielen zum Teil längere Werbeblöcke als eigentlich die Werbung.
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0: Ganz einen guten Morgen, einen schönen Start. Das kann man schon fast sagen, noch kühler Start. Fängst du so um die 20 Grad zum Aufstehen, das ist wirklich gerade noch kühl für uns, wenn man denkt, was nachher kommt. Wieder um die so 35 Grad herum kratzen wir heute. Dafür spielen wir euch den besten Sound mit Hathaway oder auch Dermot Kennedy in der nächsten halben Stunde, die euch hoffentlich noch etwas kühl behalten. So zum Aufstehen an diesem Dienstagmorgen. Und zusammen mit dem News-Update sind wir auch noch bestens informiert, jetzt um 7:30 Uhr.
1: Guten Morgen, ich bin Tim Jakob.
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1: Der Kanton Nidwalden zieht nach dem internationalen Treffen zum Krieg im Nahen Osten auf dem Bürgerstock eine positive Bilanz. Die Sicherheit der Delegationen und der Bevölkerung sei während des Anlasses jederzeit gewährleistet gewesen, teilt der Kanton mit. US-Vizepräsident J.D. Vance und die iranische Delegation reisten bereits gestern ab. Andy Burnham könnte schon in wenigen Wochen neuer britischer Premierminister werden. Medienberichten zufolge will der bisherige Bürgermeister von Greater Manchester die Nachfolge von Keir Starmer antreten. Sollte kein weiterer Bewerber kandidieren, könnte Burnham bereits ab Ende Juli die Regierung übernehmen. Die EU will sexuellen Missbrauch von Kindern im Internet strenger bestrafen. Künftig soll unter anderem der Besitz, Erwerb und die Verbreitung von KI-generiertem Missbrauchsmaterial europaweit strafbar sein. Darauf haben sich Unterhändler der EU geeinigt. Die Einigung muss nun noch formell bestätigt werden. Die bis Ende Woche erwartete Hitzewelle hat in der Schweiz bereits am ersten Tag für Spitzenwerte über 35 Grad gesorgt. Laut Meteo Schweiz war es gestern in Basel-Binningen mit gut 36 Grad am heißesten. Auch im Wallis und in der Genfersee-Region kletterten die Temperaturen deutlich über die 35-Grad-Marke.
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1: Dank Lionel Messis Rekordtoren gewinnt Argentinien gegen Österreich an der Fußball-Weltmeisterschaft in Amerika mit 2:0. Damit holen sich die Argentinier den Gruppensieg. In den anderen Spielen schlägt Frankreich den Irak gleich mit 3:0. Norwegen gewinnt gegen Senegal mit 3:2 und Algerien siegt gegen Jordanien mit 2:1.
0: Es hat hier gerade einen Unfall gegeben auf der Strasse, und zwar Richtung Zürich. Zwischen Niederbib und Herkingen stehen wir im Moment. Und weiter vorne Richtung Zürich ab Aarau West kommen wir auch so eine Viertelstunde länger ins Stocken. Auf der Gegenseite Richtung Bern brauchen wir etwa 20 Minuten zwischen der Raststätte-Gunzgenort bis zu der Verzweigung Lutherbach heute Morgen.
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0: Wettermässig, sollte heiss auch heute 34 Grad, viel Sonne.
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0: Morgen, es ist Dienstag und Zeit zum Spielen.
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0: Und heute bei uns in der Spielrunde dabei, Dennis Rodunner von Ramlinsburg. Guten Morgen.
2: Guten Morgen, Jasmin.
0: Und der Domi Sitter?
3: Morgen, morgen.
0: Ich bin nicht sicher, ob das heute das letzte Mal ist oder vielleicht in der Mond das letzte Mal spielen.
3: Ja, muss man mal schauen, wie viel du mir noch überweisest, bestimmt.
0: Ah, oh, ah. Hey, Dennis, wer soll Schiri sein, wer soll mit dir spielen?
2: Gerne du,
0: tust
2: mit mir spielen.
0: Das ist gut, weil Domi ist wirklich bestechbar.
3: Gut, also, okay. Also, wir legen los, Dennis. Dreieck.
2: Triangel.
3: Triangel, gut. Der Fastfood.
2: Burger.
3: Burger, mhm. Was sagst du zu Eierspeise?
2: Omelette.
3: Omelette. Und der Fitness?
2: Joggen.
3: Joggen. Und zuletzt suchen wir noch Fluss oder einfach, was sagst du zum Wortfluss?
2: Der
3: Rhein. Sehr schön. Ja. Holen wir sie wieder.
0: Ja.
3: Gut, also. Fangen wir doch ganz einfach an. Hm. Nicht wirklich. Dreieck.
0: Geometrie.
3: Geometrie? Nee. Triangel, hat Dennis gesagt.
0: Musik.
3: Ja, aber was sagst du dazu? Fast Food?
0: McDonalds. Burger.
3: Ja, ja, Burger. Genau. Die ersten 25 Stunden sehen wir, Dennis. Also, Eierspeise.
0: Stieglei.
3: Nee. Omelette. Dann etwas, was du nicht kennst. Fitness.
0: Hey, also, trainieren. Oder also Sport machen. Auf dem Laufband.
3: Ja, tut man.
0: Säckeln. Rennen, joggen. Joggen.
3: Ja, also, komm, wir beben. Gut, die 25 Schutz gehen in dem Fall auf mein Konto, gell, Dennis? Nein, also 50 haben wir schon. Und zuletzt noch Fluss.
0: Die
3: Aare. Ja, nein, da bin ich jetzt streng.
0: Rhein.
3: Fließt durch die Stadt von deinem super Fußballverein. Ja, Rhein. Es tut mir leid. Ja, ja sind nicht auf. Ja, nur mal eben am Joggen und nicht am Rennen.
0: Ja.
3: Hey, aber gleich. Viel Spass beim Shoppen und.
2: Danke.
3: Schönes Tag, mach's gut.
0: Tschüss.
2: Das wünsche ich euch. Danke.
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da mit dem Lionel Richie und mit uns mit der Radio 32 Morgenshow. Ein toller Start euch in der Dienstag. Und das mit einem kleinen Aufruf Mittelland. Wir sehen uns hoffentlich das Weekend hier in Solothurn am Stadtfest. Wir sind am Freitag für euch hier eben am Start, direkt bei der St. Ursen Kathedrale. Seht ihr unseren Stand und könnt ein feines Radio 32 Glas schlecken. Ist ja perfekt bei diesen heissen Temperaturen. Und auch sonst gibt es das Wochenende ein Highlight nach dem anderen bei uns am Stadtfest. Maybe it's better if I go. Veronika Fusaro, zum Beispiel eins davon mit unserer Schweizer Vertretung am ESC, die eben als Stadtfest kommt, spielen. Sie steht dann auf der Bühne vom Kreuzacher Platz am Freitag zu oben. Also wenn ihr zum Beispiel von der Brücke herkommt oder vorher an der Hafenbar noch eins sind, dann könnt ihr gerade zu Veronika Fusaro hören, ab dem 10 Uhr zu oben am Freitag. Und auf der Webseite vom Stadtfest findet ihr alles schön aufgelistet, wo ihr was findet am Weekend. Und unser Radio 32 Stand, eben den, findet ihr direkt unter der St. Ursen Kathedrale mit feinen Glassen, die euch dann hoffentlich ein bisschen abkühlen.

Das ist euer Morgen am 8. Oder kurz vorher und kurz nachher mit dem Jermaine Jackson. Und When the Rain Begins to Fall. Heute sicher nicht. Heute gibt es nur Sonne und wieder 34 Grad für euch. Natalie Imbruglia oder auch der Ronan Keating. Bitten wir euch auch sehr gerne zum Aufstehen. Alles bereit in der nächsten halben Stunde.

0: Und als Belohnung gibt's ein Glas von kalter Lust.
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3: Es läutet jetzt gerade 8 Uhr, Zeit für das News-Update.
4: Guten Morgen, ich bin der Tim Jakob.
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4: Jugendliche in der Schweiz sind weniger zufrieden und psychisch stärker belastet als noch vor einigen Jahren. Das zeigt der erste schweizweite Bericht zur Kinder- und Jugendgesundheit des Bundesamts für Gesundheit, BAG. Besonders bei den 11- bis 15-Jährigen zeigt sich eine Verschlechterung des Gesundheitszustands. Das BAG nennt unter anderem Stress, Schlafprobleme sowie soziale Vergleiche und Mobbing über digitale Medien als Herausforderungen. In diesem Jahr dürfen Besuchende des Gurtenfestivals nur noch einen halben Liter Getränke mitnehmen. Die Verantwortlichen begründen die Reduktion damit, dass sich der Anlass seit der Pandemie stärker zu einem urbanen Stadtfestival entwickelt habe. Wichtige Einnahmen müssten über den Verkauf von Essen und Trinken erzielt werden. Wie die Berner Zeitung berichtet, war die erlaubte Menge mitgebrachter Getränke vor 2 Jahren bereits von 3 auf 1,5 Liter reduziert worden. Jetzt erfolgt die Reduktion auf 0,5 Liter. Elektroautos sorgen in der EU weiter für Wachstum auf dem Automarkt. Nach Angaben des Branchenverbands ACEA wurden im Mai rund 43% mehr reine Elektroautos neu zugelassen als vor einem Jahr. Insgesamt stiegen die Pkw-Neuzulassungen um gut 3%. Gleichzeitig ging der Absatz von Benzin- und Dieselautos deutlich zurück.
5: Sport.
4: Dank Lionel Messis Rekordtoren gewinnt Argentinien gegen Österreich an der Fußball-Weltmeisterschaft in Amerika mit 2:0. Damit holen sich die Argentinier den Gruppensieg. In den anderen Spielen schlägt Frankreich den Irak gleich mit 3:0. Norwegen gewinnt gegen Senegal mit 3:2 und Algerien siegt gegen Jordanien mit 2:1.
3: Es hat einen Unfall gegeben, darum die eine Spur blockiert auf der A1 Fahrt Richtung Zürich ab Wangen an der Aare, Stönder bis Herkingen und auch nochmal ab Aarau Ost. Auf der Gegenseite verlieren auch etwa 20 Minuten, wenn ihr Richtung Bern unterwegs sind. Braucht es Geduld zwischen der Raststätte Gunzgenor bis zu der Verzweigung Luther.

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1: 2 ab 8 und jetzt langsam aber sicher so Zeit, um die Fenster wieder zu tun, damit ihr ein bisschen die Kühle drinnen habt vom Morgen und nicht die Hitze vom Nachmittag, weil es gibt etwa 34 Grad.
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1: Und vielleicht wird euch ein heißer Kaffee vom Morgen auch gerade zum Eiskaffee, der etwas mehr abkühlt. Genau das passiert auch morgen bei uns am 9. Tag. Da kommen wir vorbei mit feinem 9. und eben Kaffee, wo ihr dann könnt schlürfen könnt aus der Kaffeefabrik in Langenthal. Und wieder euch da dazu last-minute-mässig noch könnt anmelden, euch und euer Team. Erzähle ich sehr gerne nach den nächsten beiden Hits. Guten Start!
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0: Guten Morgen, Mittelland am Dienstag, wo wir den letzten Aufruf für euch starten.
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0: Damit ihr euch auch noch anmelden könnt, euch und euer Team für unseren 9 Tag, wo wir dann morgen vorbeikommen, für euch etwas Feines zu essen und natürlich zu trinken. Dabei haben zum Beispiel Eiskaffee direkt aus der Kaffeefabrik Langenthal. Also mega fein. Und etwas, wo euch ein Team sicher freut. Wie zum Beispiel das von der Lynn Grütter, die im SRO zu Langenthal arbeitet und ihnen mal etwas zurückgeben.
2: Sie waren immer für mich da, auch bei der Berufsmaturität und bei den Aufnahmeprüfungen für das Studium. Da wollte ich mal etwas zurückgeben.
0: Ja, die Überraschung die ist super angekommen, wie auch die bei den Pöstlern von Olten. Da hat Rita sich gemeldet.
3: Ja, die können wir auf jeden Fall brauchen, dass wir morgen gestärkt wieder anpacken
0: können. Jetzt kommt die Post wieder ein bisschen Santa Ravi euch allen. Danke uns und zum Tag. Und vielleicht werdet ihr und vor allem euer Team ja morgen von uns überrascht. Unbedingt euch noch anmelden auf unserer Radio 32 App.
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0: Ganz einen guten Morgen zusammen, schöne Dienstag am Viertel ab 8. Wo ihr euch vielleicht auch noch ein kühles Plätzchen sucht heute oder noch einen Sprung irgendwo ins Wasser macht. Vielleicht sogar beim Arbeiten richtig schwitzen, wenn ihr irgendwo draussen arbeiten müsst. Ich denke zum Beispiel alle Gärtner, die auf der Baustelle arbeiten, Bauern auf dem Feld oder so. Hey, wir sind bei euch und auch bei allen, die es ein bisschen easier haben, zum Beispiel wie der Frank, der einen coolen Job hat, so jetzt für im Sommer.
1: In dieser Hitze bin ich am liebsten bei der Kundschaft im Keller am Wäschmaschinen montieren.
0: Ja, Wäschmaschinen flicken, Wäschmaschinen montieren, alles, was im Keller steht, nimmt man wahrscheinlich sehr gerne an in diesen Tagen zum Flicken oder eben neu herstellen. Hoffentlich habt ihr alle ein cooles Plätzchen heute, um ein bisschen abkühlen wie der Frank im Keller von seiner Kundschaft. Und dazu liefern wir euch ein bisschen Sommermusik. Darf der hier ganz sicher nicht fehlen.
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0: jetzt zu, mischen wir das Ganze ein bisschen auf. Die 80er und 90er mit zum Beispiel Sound aus dem 13. Avicii hat sich hier zusammengetan mit dem Ello Black und einen passenden Song für den Morgen rausgebracht. Wake Me Up machen wir genau mit dem Sound nach der halben.
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2: Halbe neun, Zeit für die Infos für euch von diesem Dienstagmorgen.
3: Guten Morgen, ich bin der Tim Jakob.
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3: Jugendliche in der Schweiz sind weniger zufrieden und psychisch stärker belastet als noch vor einigen Jahren. Das zeigt der erste schweizweite Bericht zur Kinder- und Jugendgesundheit des Bundesamts für Gesundheit. Darin offenbaren sich unter anderem Stress, Schlafprobleme sowie soziale Vergleiche und Mobbing über digitale Medien als Herausforderungen. Antiquariate werfen KI-Firmen vor, massenhaft Bücher aufzukaufen und nach dem Scannen zu vernichten. Wie SRF berichtet, sollen vor allem vergriffene Sachbücher und Romane gezielt erworben werden. Händler vermuten, dass die Werke für das Training von Sprachmodellen eingescannt und danach entsorgt werden. Dahinter könnte der Versuch stehen, urheberrechtliche Risiken zu umgehen und die Inhalte rechtmäßig für KI-Systeme zu nutzen. Belege für eine systematische Vernichtung der Bücher liegen bislang nicht vor. Elektroautos sorgen in der EU weiter für Wachstum auf dem Automarkt. Nach Angaben des Branchenverbands ACEA wurden im Mai rund 43% mehr reine Elektroautos neu zugelassen als vor einem Jahr. Seit Jahresbeginn ist inzwischen jeder fünfte neu zugelassene Personenwagen in der EU ein reines Elektroauto. Besonders stark wachsen derzeit chinesische Hersteller wie BYD. Insgesamt stiegen die Pkw-Neuzulassungen um gut 3%. Gleichzeitig ging der Absatz von Benzin- und Dieselautos deutlich zurück.
1: Sport.
3: Dank Lionel Messis Rekordtoren gewinnt Argentinien gegen Österreich an der Fußball-Weltmeisterschaft in Amerika mit 2:0. Damit holen sich die Argentinier den Gruppensieg. In den anderen Spielen schlägt Frankreich den Irak gleich mit 3:0. Norwegen gewinnt gegen Senegal mit 3:2 und Algerien siegt gegen Jordanien mit 2:1.
2: Guten Morgen, ein Gruß euch auf die Strasse. Ihr braucht Geduld auf der A1 Richtung Zürich zwischen den Verzügen Glutterbach bis Herkingen. Weil es einen Unfall gegeben hat und die Einspur blockiert ist, braucht ihr bis etwa eine Viertelstunde länger ab Aarau Ost fahrt ihr nochmal in Stau rein und Richtung Bern zwischen der Raststätte Gunzgenor bis zu den Verzügen Glutterbach stockt es auch so fest, dass es insgesamt etwa eine Viertelstunde länger dauert.
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2: Wettermässig auch heute ein Hitzetag. Viel Trinken angesagt, weil es gibt etwa 34 Grad.
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0: Dienstagmorgen und Mittelland. Ich hoffe, euch zieht es heute auch noch irgendwo ans Gewässer. Wir haben nämlich gestern mal nachgefragt bei euch, wo denn so eure Lieblingsplätzchen sind, wo ihr den Sommer am liebsten verbringen, wenn es das eben so süttig heiß ist wie im Moment. Und die Antworten, die sind ganz klar gewesen. Irgendwo ins kühle Nass gumpen, die Aren oder auch die Seen bei uns in der Schweiz, die sind hoch im Kurs bei euch, voll verständlich natürlich, kann man sich auch am besten abkühlen. Der David zum Beispiel, der hat gerade ein paar von seinen Lieblingsplätzchen auch uns durchgegeben via Sprachnachricht.
1: Hey, irgendwo am Wasser, sicherlich das Auto beim Ruderclub, wo es mega schön ist, weiter unten bei der Aren, Richtung Trimbach, Winznau oder im Wald, der Bourne Trail, irgendwo auf dem Velo. Das sind so meine Places. Oder in der Schütze, wenn die Schweiz spielt und gewinnt. Hopp Schweiz!
0: Ja, morgen dann wieder werden die Public Viewings nicht nur wegen dem Wetter, sondern hoffentlich eben auch wegen unserer Schweizer Nazi heiß laufen. Jetzt aber zuerst mal in den Dienstag starten. Hoffentlich habt ihr auch irgendwo ein kühles Plätzchen.
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0: Schönen Morgen zusammen euch am Dienstag. Heute, an dem Tag, wo unsere Nazi noch ein bisschen schon frisch hat an der WM.
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0: Unsere Männer die stehen dann morgen wieder im Einsatz, das gegen Kanada. Und euch sind ganz sicher auch die Trinkpausen oder eben die Hydration Breaks, die es gibt, auch schon aufgefallen. 3 Minuten pro Halbzeit wird jedes Spiel unterbrochen an der WM, damit die Spieler trinken können. Gestern beim Sieg von Argentinien zum Beispiel ist sogar gepfiffen worden, weil eben die Breaks die kommen nicht so gut an beim Publikum. Darum, Domi Sitter, was findest du zu dieser ganzen Sache?
2: Hey, ich bin so ein bisschen geteilter Meinung, weil eigentlich sind ja die Hydration oder Cooling Breaks, wie man es nennen will, ja vor allem eingeführt worden, dass man zusätzlich einen Werbeblock kann schalten kann. Aber es hat schon auch Vorteile.
0: Es ist halt auch mega heiß, also so kurz trinken sicher nicht schlecht für die Spieler und da hat es eben andere Vorteile, oder?
2: Ja, einerseits natürlich für die Spieler, gerade bei diesen heissen Temperaturen wichtig, wenn man da durchschnaufen kann, um mal sich abkühlen, aber andererseits natürlich auch für die Trainer. Hat man ja gesehen beim Spiel von unserer Nazi gegen Bosnien, da hat der Muri ja bewusst zugewartet mit dem Wechsel von Mansambi und dem Vargas bis zu dem Hydration Break. Wenn es rauskommt, wissen wir alle. Also, Trainer hat so eine weitere taktische Möglichkeit. Darum reden wir dann vielleicht künftig nicht mehr von 2,5 Seiten, sondern vielleicht 4 Viertel.
0: Uiuiui. Also, für so Trainerfüchse wie unser Muri nicht so schlecht, aber in erster Linie geht es wirklich um die Werbung. Und dort ist zu Hawaii zum Beispiel etwas Lustiges passiert. Die ersten Spiele habe ich ja noch dort geschaut. Und die Amis, oder? Die haben einfach zu lange Werbeblöcke gespielt. Dann war das Spiel schon wieder am Laufen, wo wir zurückkommen sind aus diesen Hydration-Werbeblöcken und der ist ganz sicher auch gepfiffen worden.
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0: Euren Start in die Dienstag. Jetzt mit dem News-Update. Es ist nämlich 9 Uhr.
1: Guten Morgen, ich bin der Tim Jakob.
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1: Jugendliche in der Schweiz sind weniger zufrieden und psychisch stärker belastet als noch vor einigen Jahren. Das zeigt der erste schweizweite Bericht zur Kinder- und Jugendgesundheit des Bundesamts für Gesundheit, BAG. Besonders bei den 11- bis 15-Jährigen zeigt sich eine Verschlechterung des Gesundheitszustands. Das BAG nennt unter anderem Stress, Schlafprobleme sowie soziale Vergleiche und Mobbing über digitale Medien als Herausforderungen. Antiquariate werfen KI-Firmen vor, massenhaft Bücher aufzukaufen und nach dem Scannen zu vernichten. Wie SRF berichtet, sollen vor allem vergriffene Sachbücher und Romane gezielt erworben werden. Händler vermuten, dass die Werke für das Training von Sprachmodellen eingescannt und danach entsorgt werden. Dahinter könnte der Versuch stehen, urheberrechtliche Risiken zu umgehen und die Inhalte rechtmäßig für KI-Systeme zu nutzen. Belege für eine systematische Vernichtung der Bücher liegen bislang nicht vor. Elektroautos sorgen in der EU weiter für Wachstum auf dem Automarkt. Nach Angaben des Branchenverbands ACEA wurden im Mai rund 43% mehr reine Elektroautos neu zugelassen als vor einem Jahr. Insgesamt stiegen die Pkw-Neuzulassungen um gut 3%. Gleichzeitig ging der Absatz von Benzin- und Dieselautos deutlich zurück.
2: Sport.
1: Dank Lionel Messis Rekordtoren gewinnt Argentinien gegen Österreich an der Fußball-Weltmeisterschaft in Amerika mit 2:0. Damit holen sich die Argentinier den Gruppensieg. In den anderen Spielen schlägt Frankreich den Irak gleich mit 3:0. Norwegen gewinnt gegen Senegal mit 3:2 und Algerien siegt gegen Jordanien mit 2:1.
0: Guten Morgen auf der A1 Richtung Zürich zwischen der Verzweigung Lutherbach und Herkingen steht nach einem Unfall. Verliert ihr etwa 10 Minuten das gleiche Bild auf der Gegenseite Richtung Bern, wenn ihr hier zwischen der Raststätte-Gunzgenort und der Verzweigung Lutherbach unterwegs sind, dann dauert es auch etwa 10 Minuten länger.
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3: Wir begleiten euch gerne durch die Hits durch. Schön sind ihr hier im Mittelland jetzt am Starten. Phil Collins für euch.
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0: Guten Morgen zusammen mit Radio 32 am Dienstag in der Woche vom Stadtfest. Am Weekend ist hier grosses Fest angesagt bei uns Solothurn, unter anderem mit ihm.
1: Guten Morgen.
0: Ja, guten Morgen, Florian Asch. Ihn könnt ihr hören.
2: Ich will sechs, mit den Farben und den Saben.
0: Zusammen mit noch ganz vielen anderen Künstlern und Highlights rund ums Stadtfest Solothurn, wo über die ganze Stadt verteilt ist. Der Flöro zum Beispiel tritt am 9. Abend, am Freitag, beim Kronenplatz auf. Also das ist gerade unterhalb von der St. Ursa-Kathedrale. Dann ist es hoffentlich auch nicht mehr ganz so heiß und ihr mögt ein bisschen zu seinen Hits abgehen. Das Stadtfest, wo wir uns sicher auch noch sehen, am Stand von Radio 32, der ist nämlich auch gerade dort, unterhalb von der St. Ursa-Kathedrale und passend zu dem heissen, heissen Sommerwetter auch am Wochenende, haben wir für euch feine Glasses parat.
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0: Wenn es um Schmerzen geht, denken wir meistens zuerst an den Körper. Aber auch die Psyche kann schmerzen. In unserer Themenwoche reden wir heute über den sogenannten Mental Pain. Was man genau unter mentalen Schmerzen versteht, erklärt der Christian Imboden, Chefarzt der Erwachsenenpsychiatrie an den Solothurner Spitäler.
1: Das kann man am ehesten als sehr schwierigen emotionalen Zustand beschreiben, wo man ähnlich wie einen körperlichen Schmerz kaum aushalten kann und wo auch nicht einfach so beendet werden kann. Man kann sich das zum Beispiel vorstellen als schwere Verzweiflung und innere Unruhe und ein Gefühl, ich kann nichts machen, dass das aufhört.
0: Wie kann man den Mental Pain behandeln?
1: Wenn ein Mensch in so einer akuten Situation ist, wo er die Emotionen fast nicht aushalten kann, dann ist einerseits sicher Krisenintervention im Sinne von auf das fokussieren, was momentan belastend ist, respektive was kann helfen, in kleinen Schritten Emotionen wieder zu modulieren und den Weg zu finden für die Zukunft. Das kann sein, schon auch zu fokussieren auf die Wahrnehmung von einem Kanal, also so typische Achtsamkeitsübungen, Atemübungen. Und wenn es sehr ausgeprägt ist, dann werden auch Medikamente mit beruhigendem Effekt vorübergehend eingesetzt.
0: Und was sollen Betroffene machen, wenn sie merken, dass ihr Innerschmerz zu gross wird?
1: Sich unbedingt professionelle Hilfe suchen, das wäre das Zentrale.
0: Zusätzliche Informationen zum Thema Mental Pain findet ihr auf thema.solothurnerspitaler.ch oder im Oktober im Magazin Schmerzen in eurem Briefkasten.

0: Morgen, es ist Dienstag und Zeit zum Spielen.
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0: Und heute bei uns in der Spielrunde dabei, Dennis Rodunner von Ramlinsburg. Guten Morgen.
2: Guten Morgen, Jasmin.
0: Und der Domi Sitter.
3: Morgen, morgen.
0: Ich bin nicht sicher, ob das heute das letzte Mal ist oder vielleicht in der Mond das letzte Mal spielen.
3: Ja, muss man auch schauen, wie viel du mir noch überweisen hast, bequemt.
0: Ah, oh, ah. Hey, Dennis, wer soll Schiri sein, wer soll mit dir spielen?
2: Gerne du tust mit mir spielen.
0: Das ist gut, weil der Domi ist wirklich bestechbar.
3: Gut, also. Okay. Also, wir legen los, Dennis. Dreieck.
2: Triangel.
3: Triangel, gut. Der Fastfood.
2: Burger.
3: Burger, mhm. Was sagst du zu Eierspeisen?
2: Omelette.
3: Omelette. Und der Fitness?
2: Joggen.
3: Joggen. Und zuletzt suchen wir noch Fluss oder einfach, was sagst du zum Wortfluss?
2: Der
3: Rhein. Der Rhein. Sehr schön. Ja. Holen wir sie wieder.
0: Ja.
3: Gut, also. Fangen wir doch ganz einfach an. Hm. Nicht wirklich. Dreieck.
0: Geometrie.
3: Geometrie? Nee. Triangel, hat Dennis gesagt.
0: Musik.
3: Ja, aber was sagst du zu Fast Food?
0: McDonalds. Burger.
3: Ja, ja, Burger. Genau. Die ersten 25 Stunden sehen wir, Dennis. Also, Eierspeise.
0: Stieglei.
3: Nee. Omelette. Dann etwas, was du nicht kennst. Fitness.
0: Hey, also, trainieren. Oder also Sport machen. Auf dem Laufband.
3: Ja, Säckle. Tut man.
0: Säckeln. Rennen, joggen. Joggen.
3: Ja, also, komm, wir beben. Gut, die 25 Schutz gehen in dem Fall auf mein Konto, gell, Dennis? Nein, also 50 haben wir schon. Und zuletzt noch Fluss.
0: Die
3: Aare. Ja, nein, da bin ich jetzt streng.
0: Rhein.
3: Fließt durch die Stadt von deinem super Fußballverein. Ja, Rhein. Dennis, es tut mir leid. Ja, ich war nicht auf. Nur eben am Joggen gewesen und nicht am Rennen.
0: Ja.
3: Hey, aber gleich. Viel Spass beim Shoppen und.
2: Danke.
3: Schönes Tag, mach's gut.
0: Tschüss.
2: Das wünsche ich euch. Danke.
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1: Es ist 10.
2: Ich bin der Tim Jakob, sommerlicher Dienstag.
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2: Die Mindestfranchise in der Krankenversicherung soll von 300 auf 400 Franken steigen. Das sieht eine Vernehmlassungsvorlage des Bundesrats vor. Zudem soll die Franchise künftig automatisch angepasst werden, wenn die Gesundheitskosten weiter steigen. Nach Ansicht des Bundesrats könnten dadurch die Kosten und langfristig auch der Druck auf die Krankenkassenprämien sinken. Die Solothurner Gemeindeversammlung schafft den umstrittenen Möblierungsleitfaden nicht ab. Eine entsprechende Motion wurde gestern Abend abgelehnt, wie die Solothurner Zeitung schreibt. Der Leitfaden hatte in Vergangenheit für Diskussionen gesorgt. Dies etwa wegen detaillierter Vorschriften betreffend der Abstände von Pflanzentöpfen auf den Terrassen von Gastrobetrieben und Geschäften. Mittlerweile gibt es eine überarbeitete Version, die dieses Jahr noch in Kraft tritt. Der Zusammenschluss der Stadt Aarau mit der Gemeinde Unterentfelden ist auf der Zielgerade. Gestern Abend sprach sich der Aarauer Einwohnerrat deutlich für eine Fusion per 2028 aus. Die Unterentfelder Gemeindeversammlung hatte bereits vor 2 Wochen zugestimmt. Nun entscheidet das Stimmvolk am 27. September. Bei einem Zusammenschluss hätte Aarau neu 27.000 Einwohnende und wäre wieder die größte Gemeinde im Aargau. Die Eidgenössische Finanzkontrolle EFK kritisiert die Vorgaben des Bundes für die Größe von Gefängniszellen. Laut diesem müssen Einzelzellen bei subventionierten Neubauten mindestens 12 Quadratmeter groß sein. Die EFK hält fest, dass diese Vorgabe über internationalen Empfehlungen liege und die zusätzlichen Kosten nicht ausreichend begründet seien. Einen guten Dienstag zu euch hinter der Steuer, wo ihr 10 Minuten Geduld braucht auf der A1 Richtung Bern zwischen der Rostedt Gunzgen Nord und der Verzweigung Lauterbach. Das immer wieder auf mehreren Abschnitten. Kommt gut dorthin, wo ihr hinwollt und habt Sorge.
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3: Sommer pur im Mittelland, sehr heiß im Mittelland, auch heute wieder 34 Grad und Sonne pur.
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1: Es ist 11.
2: Ich bin der Tim Jakob, sommerlicher Dienstag.
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2: Die Mindestfranchise in der Krankenversicherung soll von 300 auf 400 Franken steigen. Das sieht eine Vernehmlassungsvorlage des Bundesrats vor. Zudem soll die Franchise künftig automatisch angepasst werden, wenn die Gesundheitskosten weiter steigen. Nach Ansicht des Bundesrats könnten dadurch die Kosten und langfristig auch der Druck auf die Krankenkassenprämien sinken. Die Solothurner Gemeindeversammlung schafft den umstrittenen Möblierungsleitfaden nicht ab. Eine entsprechende Motion wurde gestern Abend abgelehnt, wie die Solothurner Zeitung schreibt. Der Leitfaden hatte in Vergangenheit für Diskussionen gesorgt. Dies etwa wegen detaillierter Vorschriften betreffend der Abstände von Pflanzentöpfen auf den Terrassen von Gastrobetrieben und Geschäften. Mittlerweile gibt es eine überarbeitete Version, die dieses Jahr noch in Kraft tritt. Der Zusammenschluss der Stadt Aarau mit der Gemeinde Unterentfelden ist auf der Zielgerade. Gestern Abend sprach sich der Aarauer Einwohnerrat deutlich für eine Fusion per 2028 aus. Die Unterentfelder Gemeindeversammlung hatte bereits vor zwei Wochen zugestimmt. Nun entscheidet am 27. September das Stimmvolk. Bei einem Zusammenschluss hätte Aarau neu 27.000 Einwohnende und wäre wieder die größte Gemeinde im Aargau. Jeder fünfte Mensch in Deutschland kann sich keine Ferien leisten. Nach Angaben des Statistischen Bundesamts lebten letztes Jahr rund 17 Millionen Menschen in Haushalten, die sich keine einwöchige Urlaubsreise leisten konnten. Besonders häufig fehlt Alleinerziehenden das Geld für Ferien. In dieser Gruppe betrifft das fast 4 von 10 Personen. Einen guten Dienstag zu euch hinter der Steuer, wo ihr 10 Minuten Geduld braucht auf der A1 Richtung Bern zwischen der Rostedt Gunzgen Nord und der Verzweigung Lauterbach. Das immer wieder auf mehreren Abschnitten. Kommt gut dorthin, wo ihr hinwollt und habt Sorge.
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3: Sommer pur im Mittelland, sehr heiß im Mittelland.

0: Sommer pur im Mittelland, sehr heiß im Mittelland, auch heute wieder 34 Grad und Sonne pur.
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0: Schönen Vormittag am Dienstag. Heiß, verrossen und Abkühlung gibt es für euch in Form von zum Beispiel einem Eiskaffee. Morgen am Morgen zum 9. Wenn wir euch das 9. vorbeibringen am Radio 32 9. Tag. Also unbedingt noch unsere Radio 32 App auftun und euch anmelden, falls ihr das noch nicht gemacht habt. Last Call von meiner Seite für euch.
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2: Es ist der 23. Juni 2003. Mit Catching hat Shania Twain einen dicken Hit in den Charts. Eigentlich geht's mir ja gut. Ich muss mich über nichts aufregen, denkt sich Shania Twain. Sie ist ein erfolgreicher Popstar, eine gefragte Sängerin auf dem ganzen Erdball. Ihre Alben verkaufen sich bestens und gleich lässt sie Eigendanken nicht mehr los. Sie stört sich ab diesen geldgierigen Menschen im Musikgeschäft. Aber auch in ihrem privaten Umfeld sind sie zu finden. Schon von klein auf wird den Kind beigebracht, dass sie später im Leben möglichst viel Geld verdienen und das so schnell wie möglich auch gerade wieder mit vollen Händen ausgehen. Shania Twain schreibt über das ernste Thema einen Song und umhüllt den in eine sehr leichte, positive Melodie. Dabei taucht auch immer wieder das unverkennbare Markenzeichen auf, das Geräusch von einer Kasse. Catching wird der erfolgreichste Hit für Shania Twain. Da ist er aus dem Jahr 2003.

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5: Es ist 12 Uhr.
6: Ich bin der Tim Jakob, sommerlicher Dienstag.
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6: Stress, Schlafprobleme und Mobbing belasten Jugendliche in der Schweiz. Das zeigt ein Bericht zur Kinder- und Jugendgesundheit des Bundesamts für Gesundheit. Stefanie Wies.
7: Digitalisierung und Nutzung der sozialen Medien führt zu mehr Stress. Das, weil sich dort ein zusätzliches Forum für Mobbing und soziale Vergleich bildet. Jugendliche in der Schweiz sind im Vergleich zu den letzten Jahren weniger zufrieden und stärker belastet. Vor allem bei den 11- bis 15-Jährigen hat sich die Gesundheit verschlechtert. Es gibt aber auch positive Erkenntnisse. So ist zum Beispiel der Konsum von Alkohol und Cannabis gesunken. Neue Herausforderungen sind dafür Tabak- und Nikotinprodukte, wie zum Beispiel E-Zigaretten.
6: Der Solothurner Regierungsrat stellt zehntausende Schuhe unter Schutz. Es handelt sich dabei um die Sammlung und das Archiv der Firma Balli aus Schönenwert, wie die Staatskanzlei schreibt. Die Firma habe die Region über Jahrzehnte geprägt. Vor wenigen Wochen habe Balli die Produktion in der Schweiz eingestellt und erste Läden geschlossen. Die Regierung will nun verhindern, dass Archiv und Sammlung aufgelöst werden. Während der internationalen Gespräche auf dem Bürgerstock hat die Schweizer Armee 5 Luftraumverletzungen festgestellt. Wie die Armee mitteilt, mussten 2 Flugzeuge von der Luftwaffe identifiziert und aus der Sicherheitszone eskortiert werden. Heute Ende der Einsatz. Die Zusammenarbeit mit den zivilen Behörden sei reibungslos verlaufen. Wir haben keine Meldungen vom warmen Asphalt für euch. Kommt gut dorthin, wo ihr hinwollt und habt Sorge.
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8: Bis am Samstag bleibt es recht sonnig, vor allem auf den Nachmittag bei uns halben Schleier und Quellwolke. Über den Bergen kann es draußen Platzregen oder ein Gewitter geben. Im Flachland sollte es eigentlich trocken bleiben. Und bis am Donnerstag geht auch noch schwache Beise. Es bleibt aber weiterhin heiß, zwischen 34 bis 36 Grad.
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8: Es ist eine unfassbare Tat. Zuerst hat es ja wie ein Unfall ausgesehen, doch eben, es ist ein Horrorverbrechen gewesen. Vor 3 Jahren hat der junge Mann zu Bellach eine 17-jährige Velofahrerin brutal umgebracht. Aus Neugier. Gestern hat der Prozess angefangen. Wir fassen für euch zusammen in der nächsten Viertelstunde. Mein Name ist Stefan Frank.
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0: Jetzt ist die Mittag mit Radio 32 und bei uns geht es um eine unfassbare Tat, eine, die ihr höchstwahrscheinlich mitbekommen könnt. Es geht um den Mord aus Neugier. Vor 3 Jahren hat das Verbrechen in Bellach weit über die Region heraus schockiert. Ein dann 19-Jähriger hat im April 2023 aus Neugier einen 17-jährigen Velofahrer zuerst angefahren, dann verfolgt, gewürgt und schliesslich mit seinem Lieferwagen überfahren, bis sie tot war. Eine Zeugin beschreibt es bei TLM1 so.
1: Und dann höre ich, wenn ein Auto Gas gibt. Und dann höre ich wirklich, wie jemand überfahren worden ist. Also den Aufprall habe ich gehört. Und dann war ein Moment ruhig. Und nachher hat derjenige x-mal Gas gegeben. Er wollte davon, nehme ich an.
0: Seit der Tat ist der Beschuldigte im Gefängnis und ist geständig. Gestern hat sich der heute 22-Jährige vor dem Amtsgericht Solothurn-Lebern verantworten. Die Verteidigung hat 11 Jahre Haft gefordert, die Staatsanwaltschaft eine lebenslängliche Gefängnisstrafe. Die Staatsanwältin Stefanie Humm.
2: Wäre die Tat aus Neugier begangen. Das zeigt eine besondere Geringschätzung des menschlichen Lebens. Und auf der anderen Seite auch die Art der Herbeiführung. Also er ist sehr hartnäckig vorgegangen, hat in mehreren Schritten schlussendlich den Tod von dieser Frau herbeigeführt.
0: Eine unfassbare Tat. Und das Urteil dazu, das wird dann nächste Woche am 30. Juni erwartet. Und selbstverständlich berichten wir hier bei Radio 32 wieder drüber.

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1: Es ist 12:30.
2: Ich bin der Tim Jakob, sommerlicher Dienstag.
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2: Stress, Schlafprobleme und Mobbing belasten Jugendliche in der Schweiz. Das zeigt ein Bericht zur Kinder- und Jugendgesundheit des Bundesamts für Gesundheit. Stefanie Wies.
3: Digitalisierung und Nutzung der sozialen Medien führt zu mehr Stress. Das, weil sich dort ein zusätzliches Forum für Mobbing und soziale Vergleich bildet. Jugendliche in der Schweiz sind im Vergleich zu den letzten Jahren weniger zufrieden und stärker belastet. Vor allem bei den 11- bis 15-Jährigen hat sich die Gesundheit verschlechtert. Es gibt aber auch positive Erkenntnisse, so ist zum Beispiel der Konsum von Alkohol und Cannabis gesunken. Neue Herausforderungen sind dafür Tabak- und Nikotinprodukte, wie zum Beispiel E-Zigaretten.
2: Während der internationalen Gespräche auf dem Bürgenstock hat die Schweizer Armee 5 Luftraumverletzungen festgestellt. Wie die Armee mitteilt, mussten 2 Flugzeuge von der Luftwaffe identifiziert und aus der Sicherheitszone eskortiert werden. Heute Ende der Einsatz. Die Zusammenarbeit mit den zivilen Behörden sei reibungslos verlaufen. Jeder 5. Mensch in Deutschland kann sich keine Ferien leisten. Nach Angaben des Statistischen Bundesamts lebten letztes Jahr rund 17 Millionen Menschen in Haushalten, die sich keine einwöchige Urlaubsreise leisten konnten. Besonders häufig fehlt Alleinerziehenden das Geld für Ferien. In dieser Gruppe betrifft das fast 4 von 10 Personen. Wir haben keine Meldungen vom warmen Asphalt für euch. Kommt gut dorthin, wo ihr hinwollt und habt Sorge.
4: Bis am Samstag bleibt es recht sonnig, vor allem am Nachmittag bilden sich Schleier und Quellwolken. Über den Bergen kann es einen Platzregen oder ein Gewitter geben. Im Flachland sollte es trocken bleiben. Und mit schwacher Beise gibt es heute 34 bis 35 Grad.
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1: Es ist eins.
2: Ich bin Selina Urech.
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2: Stress, Schlafprobleme und Mobbing belasten Jugendliche in der Schweiz. Das zeigt der erste schweizweite Bericht zur Kinder- und Jugendgesundheit des Bundesamtes für Gesundheit BAG. Stefanie Wies.
3: Digitalisierung und Nutzung der sozialen Medien führt zu mehr Stress. Das, weil sich dort ein zusätzliches Forum für Mobbing und soziale Vergleich bildet. Jugendliche in der Schweiz sind im Vergleich zu den letzten Jahren weniger zufrieden und stärker belastet. Vor allem bei den 11- bis 15-Jährigen hat sich die Gesundheit verschlechtert. Es gibt aber auch positive Erkenntnisse, so ist zum Beispiel der Konsum von Alkohol und Cannabis gesunken. Neue Herausforderungen sind dafür Tabak- und Nikotinprodukte, wie zum Beispiel E-Zigaretten.
2: Während der internationalen Gespräche auf dem Bürgenstock hat die Schweizer Armee 5 Luftraumverletzungen festgestellt. Wie die Armee mitteilt, mussten 2 Flugzeuge von der Luftwaffe identifiziert und aus der Sicherheitszone eskortiert werden. Heute Ende der Einsatz, die Zusammenarbeit mit den zivilen Behörden sei reibungslos verlaufen. Der Solothurner Regierungsrat stellt Zehntausende Schuhe unter Schutz. Es handelt sich dabei um die Sammlung und das Archiv der Firma Balli aus Schönenwerd, wie die Staatskanzlei schreibt. Die Firma habe die Region über Jahrzehnte geprägt. Vor wenigen Wochen habe Balli die Produktion in der Schweiz eingestellt und erste Läden geschlossen. Die Regierung will nun verhindern, dass Archiv und Sammlung aufgelöst werden. Im Moment klemmt es in der Region Zürich 20 Minuten länger, haben wir auf der A4 Richtung Brunnen zwischen Affolter am Albis und der Verzweigung Plegi, das wegen einem Unfall. Ich wünsche euch eine gute Fahrt und hebe zu.
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4: Bis am Samstag recht sonnig, vor allem jeweils am Nachmittag, Schleier und Quellwoche. Über den Bergen kann es draussen Platzregen oder ein Gewitter geben. Im Flachland sollte es eigentlich trocken bleiben. Und bis am Donnerstag geht auch noch schwache Beise. Trotzdem, es bleibt heiss, 34 bis 36 Grad.
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4: Laga Nicola, vague de chaleur, hola de calor, onda chicalor. Es gibt noch Zeitbezeichnungen für das, was uns aktuell noch ein Zeitchen zum Schwitzen bringt. Neben viel Trinken, neben Schatten hilft auch das, was Frankie Goes to Hollywood als erstes in euren Ohren meinen. Relax. Gutes Weiterfahren nach dem Mittag vom Stefan Frau.
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0: Wenn es um Schmerzen geht, denken wir meistens zuerst an den Körper. Aber auch die Psyche kann schmerzen. In unserer Themenwoche reden wir heute über den sogenannten Mental Pain. Was man genau unter mentalen Schmerzen versteht, erklärt der Christian Imboden, Chefarzt der Erwachsenenpsychiatrie an den Solothurner Spitäler.
1: Das kann man am ehesten als sehr schwierigen emotionalen Zustand beschreiben, wo man ähnlich wie körperlicher Schmerz kaum aushalten kann und wo ohne Leben so beendet werden kann. Man kann sich das zum Beispiel vorstellen als schwere Verzweiflung und innere Unruhe und ein Gefühl, ich kann nichts machen, dass das aufhört.
0: Wie kann man den Mental Pain behandeln?
1: Wenn ein Mensch in so einer akuten Situation ist, wo er die Emotionen fast nicht aushalten kann, dann ist einerseits sicher Krisenintervention im Sinne von auf das fokussieren, was momentan belastend ist, respektive was kann helfen, in kleinen Schritten Emotionen wieder zu modulieren und den Weg zu finden für die Zukunft. Das kann sein, schon auch zu fokussieren auf die Wahrnehmung von einem Kanal, also so typische Achtsamkeitsübungen, Atemübungen. Und wenn es sehr ausgeprägt ist, dann werden auch Medikamente mit beruhigendem Effekt vorübergehend eingesetzt.
0: Und was sollen Betroffene machen, wenn sie merken, dass ihr Innerschmerz zu gross wird?
1: Sich unbedingt professionelle Hilfe suchen, das wäre das Zentrale.
0: Zusätzliche Informationen zum Thema Mental Pain findet ihr auf thema.solothurnerspitäler.ch oder im Oktober im Magazin Schmerzen in eurem Briefkasten.
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5: Es ist 2.
6: Ich bin Celina Urech.
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6: Ein 22-jähriger Mann ist gestern auf der Zulendeninsel in Aarau nach einem Badeunfall ums Leben gekommen. Laut Polizeiangaben ist der Mann in die Jahre gestiegen, abgetaucht und anschließend nicht mehr aufgetaucht. Mit Hilfe einer Drohne wurde er unter Wasser gefunden. Er konnte nur noch tot geborgen werden. Der Bund hat die Hitzegefahrenstufe 4 für weitere Gebiete ausgerufen. Betroffen sind mehrere Regionen, beispielsweise der Kanton Solothurn sowie das Rheintal im Osten der Schweiz. Bereits aktiv ist die Gefahrenstufe 4 in der Nordwestschweiz, in der Region Sion sowie Teilen der Westschweiz. Der Bund warnt vor großem Risiko für Kreislaufbeschwerden und körperliches Unwohlsein. Die Fluggesellschaft Swiss fliegt vorerst weiterhin nicht nach Dubai. Wie die Airline mitteilt, bleiben die Verbindungen von und nach Dubai bis einschließlich 24. Oktober ausgesetzt. Als Grund nennt Swiss operative Überlegungen. Gleichzeitig wird das Angebot auf der Strecke Zürich-Neu-Delhi wegen der hohen Nachfrage ausgebaut. Darmkrebs tritt bei jüngeren Menschen immer häufiger auf. Zu diesem Schluss kommt eine Studie im Fachjournal International Journal of Cancer. Für die Untersuchung wurden Krebsregisterdaten aus Deutschland ausgewertet. Der Anstieg zeigt sich vor allem bei den 20- bis 39-Jährigen. Im Moment haben wir keine Störungsmeldung im Sendegebiet. Ich wünsche euch also eine gute Fahrt und hebe zu.
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7: Bis zum Samstag recht sonnig, vor allem am Nachmittag bildet sich aber Schleier und Quellwolken. Sorry. Über den Bergen kann es ein Platzregen oder ein Gewitter geben. Im Flachland sollte es eigentlich trocken bleiben. Und bis zum Donnerstag geht auch noch schwache Beise. Trotzdem bleibt es heiß, 34 bis 36 Grad.
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7: Der Gelati-Tag ist für das Jahr schon längstens vorbei. Offiziell ist er da immer am 24. März. Und ja, ich weiss, es ist nur ein Vorschlag. Könnten wir den Glassentag nicht einfach so ein bisschen Sommer verschieben und einen richtigen Feiertag daraus machen? Danke. Und bis eine Antwort da ist, von uns ein gutes Gefühl zu Hit gar nicht. Gute Dienste vom Stefan Frank.
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0: schwitzen weiterhin Mittelland. 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Zusammen mit der Frage, was ihr alle so für Hochzeiten ausgebt. 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

0: Ein absoluter Klassiker wartet geht auf euch. Genau mit dem Made in Europe und den 80er Jahren startet ihr die nächste Hitstung. Nächste Halt 90er Italien, der Zucchero zusammen mit dem Polja. Und ein aktueller Sommerhit, Mr. Props.
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5: Ich bin Selina Urech.
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5: Ein 22-jähriger Mann ist gestern auf der Zulendeninsel in Aarau nach einem Badeunfall ums Leben gekommen. Laut Polizeiangaben ist der Mann in die Aare gestiegen, abgetaucht und anschließend nicht mehr aufgetaucht. Mit Hilfe einer Drohne wurde er unter Wasser gefunden. Er konnte nur noch tot geborgen werden. Steigende Mieten sollen endlich bekämpft werden. Das will der Mieterinnen- und Mieterverband Schweiz, MVS, mit der heute eingereichten Mietpreisinitiative. Die Initiative verlangt, dass Mieten automatisch und regelmäßig überprüft werden. Bei missbräuchlich hohen Mieten müsste diese gesenkt werden. Das Problem der steigenden Mietpreise soll so gelöst werden, sagt Michael Töngi, Vizepräsident des MVS.
7: Das Mietrecht wird heute nicht durchgesetzt. Es gibt überhöhte Rendite. Die Mietpreise sind viel zu hoch. Wir müssen jetzt mit dieser Mietpreisinitiative durchsetzen, dass die Miete auch kontrolliert werden und endlich auch oben kommen.
5: Der Hauseigentümerverband Schweiz lehnt die Initiative ab. Sie setze am falschen Ort an und schaffe keinen zusätzlichen Wohnraum, heißt es. Der Bund hat die Hitzegefahrenstufe 4 für weitere Gebiete ausgerufen. Betroffen sind mehrere Regionen, beispielsweise der Kanton Solothurn sowie das Rheintal im Osten der Schweiz. Bereits aktiv ist die Gefahrenstufe 4 in der Nordwestschweiz, in der Region Sion sowie Teilen der Westschweiz. Der Bund warnt vor großem Risiko für Kreislaufbeschwerden und körperliches Unwohlsein. Darmkrebs tritt bei jüngeren Menschen immer häufiger auf. Zu diesem Schluss kommt eine Studie im Fachjournal International Journal of Cancer. Für die Untersuchung wurden Krebsregisterdaten aus Deutschland ausgewertet. Der Anstieg zeigt sich vor allem bei den 20- bis 39-Jährigen.
0: Wir kennen Meldungen zu Staus oder grösseren Behinderungen hier im Sendegebiet.
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0: Bis am Samstag recht sonnig, vor allem am Nachmittag gibt es aber Schleier und Quellwolken. Über den Bergen kann es einen Platzregen oder ein Gewitter geben. Kann es noch trocken bleiben. Und bis am Donnerstag geht dann noch schwache Beise. Es bleibt trotzdem heiß, 34 bis 36 Grad.
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0: 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Der hier, der isländische Akka, der war gestern. Er ist eigentlich ja bei REM vor 10 Jahren. Heute ist das norwegische Ruderkult, doch er will am Nerven Sachen und wie. Die Aufreger von diesem Turnier in der nächsten 4. Stunde. Ich bin der Stefan Frank.
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0: Es geht noch weitere Aufregung, nicht nur mit Hits.
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0: Wer heute Abend Portugal gegen Usbekistan spielt, später England gegen Ghana oder morgen die Schweiz gegen Kanada. In jedem WM-Spiel gibt es das Jahr Trinkpause von FIFA verordnet. Und die kommen bei den Fans in den Stadien und auch daheim immer weniger gut an. Unser Fußballexperte im Radio 32 Team, der Tommy Sitter.
2: Hey, ich bin so ein geteilter Meinung, weil eigentlich sind ja die Hydration- oder Cooling Breaks, wie man sie nennen will, ja vor allem eingeführt worden, dass man zusätzlich Werbeblöcke schalten kann. Aber es hat schon auch Vorteile.
0: Und was wären denn die Vorteile, Tommy?
2: Ja, einerseits natürlich für die Spieler, gerade bei diesen heissen Temperaturen wichtig, wenn man hier durchschnaufen kann, um mal sich abkühlen. Aber andererseits natürlich auch für die Trainer. Hat man ja gesehen beim Spiel von unserer Nazi gegen Bosnien. Da hat der Muri ja bewusst zugewartet mit dem Wechsel von Mansambi und dem Vargas bis zu dem Hydration Break. Wenn es rausgekommen ist, wissen wir alle. Also Trainer hat so eine weitere taktische Möglichkeit. Darum reden wir dann vielleicht künftig nicht mehr von zweieinhalb Halbzeiten, sondern vielleicht vier Viertel.
0: Ob vier Viertel oder Halbzeiten. Taktik für unsere Nazi, die muss morgen Abend gegen Kanada einfach aufgehen.
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Unser Sommerhit noch ganz kurz auf die Strasse. Denn es hat auch verstocken bei uns im Mittelland, und zwar auf der A1 Richtung Zürich, Stocken zwischen Kriegstätten und Lutherbach. Bleibt gut unterwegs.

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2: Es ist der 23. Juni 2003. Mit Catching hat Shania Twain einen dicken Hit in den Charts. Eigentlich geht's mir ja gut. Ich muss mich über nichts aufregen, denkt sich Shania Twain. Sie ist ein erfolgreicher Popstar, eine gefragte Sängerin auf dem ganzen Erdball. Ihre Alben verkaufen sich bestens und gleich lässt sie Eigendanken nicht mehr los. Sie stört sich ab diesen geldgierigen Menschen im Musikgeschäft. Aber auch in ihrem privaten Umfeld sind sie zu finden. Schon von klein auf wird der Kind beigebracht, dass sie später im Leben möglichst viel Geld verdienen und das so schnell wie möglich auch gerade wieder mit voller Hand ausgehen. Shania Twain schreibt über das ernste Thema einen Song und umhüllt den in eine sehr leichte, positive Melodie. Dabei taucht auch immer wieder das unverkennbare Markenzeichen auf, das Geräusch von einer Kasse. Catching wird der erfolgreichste Hit für Shania Twain. Da ist er aus dem Jahr 2003.

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0: Juhu, geht's bei jedem Song. Probiert's doch mal bei dem. Juhu, geht doch, oder? Aha, Take On Me, ihre grossartige Klassiker, gerade in euren Ohren. Und wir gehen nachher ab nach Schweden und ab 90 für die Nene, Jerry und Jusson Tour. Und in der nächsten halben Stunde darf hier bei Radio 32 aktuell nicht fehlen, Telly Goulding.
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2: Ich bin Selina Urech.
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2: Der Solothurner Kantonsrat hat heute gut 84 Millionen Franken für den öffentlichen Verkehr bewilligt. Er hat das entsprechende Globalbudget einstimmig angenommen. Das Geld ist für die Jahre 2027 und 2028 gedacht. Laut Diskussion im Parlament wird damit etwa neu der Halbstundentakt der S-Bahn zwischen Olten und Solothurn mitfinanziert. Ein Antrag der SVP, die das Budget kürzen wollen, fiel klar durch. Die heute eingereichte Mietpreisinitiative löse das Problem der steigenden Mieten nicht. Dieser Meinung ist der Hauseigentümerverband. Die Initiative verlangt, dass Mieten automatisch und regelmäßig überprüft werden. Laut den Initiantinnen und Initianten sollen so die Mietpreise sinken. Die Initiative setzt aber am falschen Ort an, sagt der Zürcher FDP-Nationalrat Beat Walti.
4: Eine flächendeckende Kontrolle der Mietzinsen löst das Problem nicht, nämlich dass zu wenig gebaut wird. Wir brauchen mehr Investitionen im Bereich des Wohnraums und da ist Bürokratie alles andere als hilfreich und die allermeisten Mietverhältnisse funktionieren da sehr gut.
2: Die Mietpreisinitiative wurde vom Mieterinnen- und Mieterverband mit Unterstützung aus dem linken Lager eingereicht. Die anhaltende Hitzewelle belastet auch Schweizer Infrastrukturen wie Straßen und Gleise. Weil sich Materialien bei der Hitze ausdehnen, kann dies zu Schäden führen. Besonders betroffen sind alte Straßen aus den 60er und 70er Jahren. Beispielsweise könnten auf der Autobahn A13 Risse oder Brüche entstehen, sagt Thomas Rohrbach vom Bundesamt für Straßen.
5: Dort haben wir ein Auge drauf, das heisst, der Unterhaltsdienst fährt einmal mehr durch pro Tag, die Polizei hat ein Auge drauf, damit man eben Abplatzungen oder so kannst du gerade sieht und dann kann sperren und reagieren.
2: Anfällig sind auch Schienen. Der Stahl kann sich durch die Hitze verformen.
1: Eine Meldung für das Sendegebiet stockender Verkehr auf der A1 Richtung Zürich zwischen Kriegstetten und Lutherbach. Bleiben gut unterwegs.
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1: Bis und mit dem Samstag bleibt es recht sonnig, vor allem am Nachmittag gibt es Schleier und Quellwolken. Über den Bergen kann es einen Platzregen oder ein Gewitter geben. Bei uns im Flachland sollte es eigentlich trocken bleiben und bis am Donnerstag gibt es auch noch schwache Beisen. Es bleibt darum heiss, so 34 bis 36 Grad.
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1: Im Sommerhalbjahr ist mein Terminkalender deutlich voller als im tiefsten Winter. Wahrscheinlich bei euch auch. Doch was auch immer ihr für das nächste Weekend vorhabt, geht ruhig noch einmal über eure Pläne. Wir haben euch gerade etwas, was ihr nicht verpassen dürft. Alles in rund 10 Minuten. Ich bin Stefan Frank.
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Hokus, Pokus, Fidibus oder Ross, Simsalabin, kennt ihr oder sonst seid ihr nie einem Zauberspruch begegnet? Hokus, Pokus oder Ross, Simsalabin könnte auch der Hit heissen. Der Steve Miller hat sich aber für einen populären Zauberspruch entschieden. Abracadabra. Hier und jetzt bei Radio 32.

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0: der Delta für die stimmige Schone. Denn hier bei Radio 32 geht's laufend. Hitersatz. Sie sind ja als nächstes dran. Pet Shop Boys, West End Girls aus den 80ern oder Liquid aus den 90ern. Cotton. Gross aktuelles natürlich und erst noch aus der Region Pegasus.
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6: Ich bin Celina Urech. Guten Tag.
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6: Mehrere Gemeinden in der Schweiz rufen zum Wassersparen auf und haben Einschränkungen erlassen. Im Kanton St. Gallen ist es verboten, ohne Bewilligung Wasser aus Flüssen oder Seen zu entnehmen. Einzelne Gemeinden in den Kantonen Zürich und Aargau verbieten das Bewässern von Rasenflächen, das Autowaschen oder Nachfüllen von privaten Schwimmbecken. In Bern und Lies sind Ende vergangenen Jahres zwei Personen mit Medikamenten betäubt und ausgeraubt worden. Nach umfangreichen Ermittlungen hat die Kantonspolizei Bern zwei Frauen festgenommen. Sie sind teilweise geständig. Die Ermittlungen ergaben außerdem, dass die beiden verhafteten Frauen und mutmaßlich weitere Personen noch für andere Vermögensdelikte verantwortlich sein dürften. Mit dem Start der Sommerferien drohen am Gotthard wieder lange Staus. Der TCS rechnet im Juli praktisch täglich mit Verkehrsbehinderungen vor dem Nordportal. An den 4 Juli-Wochenenden sowie am 1. August-Wochenende könnten sich die Fahrzeugkolonnen auf mehr als 10 Kilometer Länge ausdehnen. Die Cheflöhne großer Schweizer Unternehmen sind weiter gestiegen. Laut einer Studie der Stiftung Ethos stiegen die Vergütungen der Konzernchefs in den SMI-Unternehmen innerhalb von 5 Jahren um fast 30%. Im Durchschnitt verdienten die Firmenchefs zuletzt rund 8,8 Millionen Franken pro Jahr. 8 Konzernchefs erhielten sogar mehr als 10 Millionen Franken.
0: Immer wieder Stau auf der 1 Richtung Zürich ab Kirchstetten bis Herking und darum jetzt auch Stau auf der A5 vor der Verzweigung Lauterbach auf der 1 Richtung Zürich. Bleibt gut unterwegs.
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0: Bis am Samstag recht sonnig, vor allem Nachmittag, Abendschleier und Quellwolken. Über den Bergen kann es Platzregen oder Gewitter geben. Im Flachland sollte es trocken bleiben. Noch mit Beisen bleibt es heiss, 34 bis 36 Grad.
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0: Ob unsere nächsten Hitlieferanten auch aus dem West End kommen, keine Ahnung, aber sie kommen bei Radio 32. Genau sie, genau Coldplay. Sie machen geht weiter in unserer Hitliste nach dem Wichtigen.
1: Wenn es um Schmerzen geht, denken wir meistens zuerst an den Körper. Aber auch die Psyche kann schmerzen. In unserer Themenwoche reden wir heute über den sogenannten Mental Pain. Was man genau unter mentalen Schmerzen versteht, erklärt der Christian Imboden, Chefarzt der Erwachsenenpsychiatrie an den Solothurner Spitäler.
2: Das kann man am ehesten als sehr schwierigen emotionalen Zustand beschreiben, wo man ähnlich wie einen körperlichen Schmerz kaum aushalten kann und wo auch nicht einfach so beendet werden kann. Man kann sich das zum Beispiel vorstellen als schwere Verzweiflung und innere Unruhe und ein Gefühl, ich kann nichts machen, dass das aufhört.
1: Wie kann man den Mental Pain behandeln?
2: Wenn ein Mensch in so einer akuten Situation ist, wo er die Emotionen fast nicht aushalten kann, ist einerseits sicher Krisenintervention im Sinne von auf das fokussieren, was momentan belastend ist, respektive was kann helfen, in kleinen Schritten Emotionen wieder zu modulieren und den Weg zu finden für die Zukunft. Das kann sein, schon nur zu fokussieren auf die Wahrnehmung von einem Kanal, also so typische Achtsamkeitsübungen, Atemübungen. Und wenn es sehr ausgeprägt ist, werden auch Medikamente mit beruhigendem Effekt vorübergehend eingesetzt.
1: Und was sollen Betroffene machen, wenn sie merken, dass ihr Innerschmerz zu gross wird?
2: Sich unbedingt professionelle Hilfe suchen, das wäre das Zentrale.
1: Zusätzliche Informationen zum Thema Mental Pain findet ihr auf thema.solothurnerspitäler.ch oder im Oktober im Magazin Schmerzen in eurem Briefkasten.
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1: Und geht weiter mit Pegasus. Obwohl, im Moment ist er noch offen, ob und wie es mit Pegasus weitergeht. Noah Vera Gut hat den Frühling ein paar Solo-Konzerte gespielt und sie dann endlich Funkstelle. Und wenn es Signal gibt, gibt es sie natürlich auch bei uns bei Radio 32. Aber für euch mal die Band noch. Nothing Holding.

0: Donnerstag nach der 5 mit dem da hier. Ein absoluter Klassiker Nummer 1 hier bei Radio 32 aus den 80er selbstverständlich. Und natürlich auch einen aus den 90er Genesis. Und ganz aktuell kommt er aus Belgien und vom Stromae. Jetzt ist prima informiert um 5 Uhr.
1: Ich bin Celina Urech. Guten Abend.
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1: Der Solothurner Kantonsrat hat heute gut 84 Millionen Franken für den öffentlichen Verkehr bewilligt. Er hat das entsprechende Globalbudget einstimmig angenommen. Das Geld ist für die Jahre 2027 und 2028 gedacht. Laut Diskussion im Parlament wird damit etwa neu der Halbstundentakt der S-Bahn zwischen Olten und Solothurn mitfinanziert. Ein Antrag der SVP, die das Budget kürzen wollen, fiel klar durch. Mehrere Gemeinden in der Schweiz rufen zum Wassersparen auf und haben Einschränkungen erlassen. Im Kanton St. Gallen ist es verboten, ohne Bewilligung Wasser aus Flüssen oder Seen zu entnehmen. Einzelne Gemeinden in den Kantonen Zürich und Aargau verbieten das Bewässern von Rasenflächen, das Autowaschen oder Nachfüllen von privaten Schwimmbecken. Die anhaltende Hitzewelle belastet auch Schweizer Infrastrukturen wie Straßen und Gleise. Beispielsweise dehnt sich bei hohen Temperaturen der Stahl aus, aus dem Bahngleise bestehen. Dadurch kann es zu Verwerfungen im Gleis, also Verschiebungen, kommen, erklärt Reto Scherli von der SBB.
3: Zu kleineren Verschiebungen im Millimeterbereich kann es schneller kommen. Das ist aber für den sicheren Bahnbetrieb kein Problem. Von einer eigentlichen Verwerfung redet man, wenn sich das Gleis effektiv um mehr als 5 cm verschiebt.
1: Und bei alten Straßen, die unter dem Asphalt Betonplatten haben, kann es bei Hitze zu Rissen oder Brüchen kommen. Das Aargauer Stimmvolk wird auch über das zweite Steuerpaket an der Urne entscheiden. Das hat die SP-Fraktion im Grossen Rat mit einem Behördenreferendum erreicht. Das Steuerpaket sieht vor, dass Steuerpflichtige mit einem tiefen oder mit einem hohen Einkommen weniger Steuern bezahlen. Mit dem Ja zum ersten Steuerpaket vor knapp einem Jahr senkte das Aargauer Stimmvolk die Vermögenssteuern und erhöhte die Kinderabzüge.
0: Zuerst auf der 1 Richtung Zürich, da stocken sie ab Bern-Wankdorf bis Schönbühl. Immer wieder Stau ab Kriegstätten bis Herkingen, 4 Stunden mehr braucht ihr. Und darum auch Stau auf der A5 vor der Verzweigung Lutherbach auf der 1 Richtung Zürich. Auf der 1 Richtung Bern stauen jetzt ab Aarau-Ost bis Lenzburg und dann noch einmal zwischen Herkingen und Niederbipp. Bleibt gut unterwegs.
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0: Bis am Samstag, recht sonnig, vor allem am Nachmittag, gibt es Schleier und Quellwolken. Über den Bergen kann es einen Platzregen oder ein Gewitter geben. Im Flachland soll es trocken bleiben. Bis am Donnerstag gibt es eine schwache Beise. Es bleibt trotzdem heiß, 34 bis 36 Grad.
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0: Was ist es, was hier Mike Müller fällt? Ein Tipp, es ist nur ein Wort.
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0: Genau, das Wort, das fällt, ist heute 850 Franken wert. 0848 323 323. Auf was wartet ihr noch? Auch ab natürlich als Telefon 0848 323 323. Ich bin Stefan Frau.
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1: Eure grössten Hits machen dir mit. Also nicht ganz alle heute Abend, der Thomas Rey. Hallo Thomas.
2: Hallo Stefan.
1: Verkäufer Glas ist sprunghaft angestiegen. Hast du heute auch schon eine geschleckert?
2: Nein, heute noch nicht, aber das kommt jetzt
1: ja auch noch in der Nacht rein. Jetzt gibt es eben nicht gefrorenes, sondern es geht um ein einziges Wort. Hier ist die Lücke von Mike Müller.
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1: Welches Wort ist dir in Sinn gekommen, Thomas?
2: Ich sage mal Toti.
1: Sag mir es noch einmal bitte.
2: Toti.
1: Toti. Gebe ich gerne ein.
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1: Viel Spass beim Glassenschlecken, Thomas.
2: Ja,
1: merci.
2: Schönen
1: Abend. Kühlen Abend allen anderen. 900 Franken locken morgen in der nächsten Runde, kurz nach den 5.
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0: Jetzt weiterhin Mittelland. 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

0: Ein Song. Passend zum Sommer gibt's dir auch noch gegen den Joe Cocker. Unklar, aktuelles. Und ist jemand aktueller als der Ed Sheeran?
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10: Ich bin Celina Urech. Guten Abend.
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10: Immer mehr Schweizer Reisende benötigen konsularischen Schutz. Im vergangenen Jahr hat das Außendepartement in über 1200 Fällen Schweizer Reisende im Ausland geholfen. Das sind 14% mehr als im Vorjahr. Grund sei ein Trend zu Abenteuerreisen in Länder, die als gefährlich gelten, oder Alleinreisende. Mit dem Start der Sommerferien drohen am Gotthard wieder lange Staus. Der TCS rechnet im Juli praktisch täglich mit Verkehrsbehinderungen vor dem Nordportal. An den 4-Juli-Wochenenden sowie am 1. August-Wochenende könnten sich die Fahrzeugkolonnen auf mehr als 10 Kilometer Länge ausdehnen. Die Cheflöhne großer Schweizer Unternehmen sind weiter gestiegen. Laut einer Studie der Stiftung Ethos stiegen die Vergütungen der Konzernchefs in den SMI-Unternehmen innerhalb von 5 Jahren um fast 30%. Im Durchschnitt verdienten die Firmenchefs zuletzt rund 8,8 Millionen Franken pro Jahr. 8 Konzernchefs erhielten sogar mehr als 10 Millionen Franken. In Bern und Lies sind Ende vergangenen Jahres 2 Personen mit Medikamenten betäubt und ausgeraubt worden. Nach umfangreichen Ermittlungen hat die Kantonspolizei Bern 2 Frauen festgenommen. Sie sind teilweise geständig. Die Ermittlungen ergaben außerdem, dass die beiden verhafteten Frauen und mutmaßlich weitere Personen noch für andere Vermögensdelikte verantwortlich sein dürften.
1: Sport.
10: Patrick Lengweiler ist nicht länger der CEO des EV Zugs. Das teilt der EVZ mit. Der 48-Jährige war während fast 3 Jahrzehnten für den EV Zug tätig, zunächst als Nachwuchstrainer, ab 2004 als Sportchef und seit 2012 als CEO. Medienberichten zufolge entsprach die am vergangenen Samstag bekannt gewordene Trennung von Sportchef Reto Clay nicht dem Willen des langjährigen Geschäftsführers.
0: Gehen wir zuerst auf die A1 Richtung Zürich, immer wieder stockend ab Bern-Wankdorf bis Schönbühl, dann immer wieder Stau zwischen Kriegstätten und Herkingen, brauchen hier eine Viertelstunde länger und dann stocken sie noch einmal ab Aarau-Osch bis nach Lenzburg. Auf der A1 Richtung Bern immer wieder stockender Verkehr zwischen Herkingen und Niederbib und noch Stau auf der Solothurnerstrasse bis nach Bastu. Bleiben gut unterwegs.
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0: Bis am Samstag bleibt es recht sonnig. Vor allem am Nachmittag ziehen Schleier und Quellwolken auf. Über den Bergen kann es einen Platzregen oder ein Gewitter geben. Im Flachland soll es vorläufig trocken bleiben. Und bis am Donnerstag geht dann eine schwache Beise und es bleibt trotzdem heiss. 34 bis 36 Grad.
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0: Der zieht hier oben mit Radio 32 und der Summer of 69 einmal hier in der Schweiz ist sehr durchschnittlich gewesen, hat das Internet vorhin gesagt. Aktuell ist es ja wirklich anders. Die momentane Hit macht in nur vielen von uns zu arbeiten, auch Strassen und Schienen leiden, wie ihr in den letzten Tagen immer wieder mal auch hier bei Radio 32 habt hören können. Der Bericht dazu von Stefanie Weiss.
1: Die hohen Temperaturen können unsere Infrastruktur schädigen. Beton zum Beispiel dehnt sich wegen der hohen Temperaturen aus. Das kann vor allem bei alten Strassen, wie beispielsweise der A13, zu Problemen führen, sagt Thomas Rohrbach vom Bundesamt für Strassen, ASTRA.
2: Wo wir etwa das Problem haben, das hat man jetzt gesehen, letztes Wochenende und vor einem Monat, ist bei ganz alten Autobahnen, die vielleicht aus den 60, 70 Jahren noch stammen, die noch Betonplatten drin haben, dass es zu sogenannten Blow-ups kann kommen, je nachdem.
1: Bei so einem Blow-up dehnt sich die Betonplatte unter dem Asphalt so aus, dass es Riss oder sogar Brüche geben könnte. Neuere Strassen sind aber hitzeresistent. Sie sind anders gebaut und gewappnet für die Hitze. Bahngleise hingegen sind anfälliger. Die müssen wir im Auge behalten, sagt Reto Scherli von der SBB.
3: Der Stahl von unseren Schienen, der dehnt sich in der Wärme aus. Und wenn ein Gleis sich zu stark ausdehnt und die Kräfte in den Untergrund abgeleitet werden, dann kann es zu Verformungen vom Gleis führen.
1: Die Verformungen würden als erstes am Zugpersonal auffallen. Jede Verschiebung werde gemolden, zu einem Problem werde es erst ab ein paar Zentimeter, sagt Reto Scherli.
3: Zu kleineren Verschiebungen im Millimeterbereich kann es schneller kommen. Das ist aber für den sicheren Bahnbetrieb kein Problem. Von einer eigentlichen Verwerfung redet man, wenn das Gleis effektiv um mehr als 5 cm verschiebt.
1: Dann versucht man das Gleis mit Wasser abzukühlen. Manchmal lange das schon, damit sich das Stahl wieder zurückformt. Wenn nicht, muss das Gleis über Nacht aufgeschnitten und neu zusammengeschweißt

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0: Ich hätte fast mein letzte Badhose drauf verwettet, dass der Ed Sheeran auf der Liste der 10 reichsten Musik-Acts auftaucht. Doch er eben nicht. Zieht darum gescheiter ab. Und bevor es nur von mir blubbert, ist das der Ed Sheeran und Shape of You.
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0: So ziemlich zur gleichen Zeit im Hitstart in den 80er Chaka Khan zusammen mit Rufus. Und ihre Mega-Hit Ain't Nobody gibt's gerade hier bei Radio 32. Ganz gross in den 90er. Robbie Williams. Und obendrauf noch ein Hit aus diesem Jahr, Mal Smith. Das Neueste jetzt um 6 Uhr.
1: Ich bin Celina Uhrer. Guten Abend.
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1: Die EU-Kommission empfängt erstmals Vertreter der Taliban seit ihrer Machtübernahme in Afghanistan vor 5 Jahren. Laut einem Sprecher der EU-Kommission gehe es bei dem Austausch über die Abschiebungen von Afghanen in ihre Heimat. Seit der Machtübernahme steht die Taliban international wegen Menschenrechtsverletzungen in der Kritik. Unter anderem wurden Frauen weitgehend vom öffentlichen Leben ausgeschlossen. Das Aargauer Stimmvolk wird auch über das zweite Steuerpaket an der Urne entscheiden. Das hat die SP-Fraktion im Grossen Rat mit einem Behördenreferendum erreicht. Das Steuerpaket sieht vor, dass Steuerpflichtige mit einem tiefen oder mit einem hohen Einkommen weniger Steuern bezahlen. Mit dem Ja zum ersten Steuerpaket vor knapp einem Jahr senkte das Aargauer Stimmvolk die Vermögenssteuern und erhöhte die Kinderabzüge. Der Frauenanteil in den Verwaltungsräten von börsenkodierten Schweizer Unternehmen ist in diesem Jahr auf gut 30% gestiegen. Trotzdem übt die Stiftung Ethos Kritik. Bei knapp 80 Unternehmen lag der Frauenanteil im Verwaltungsrat weiterhin unter der gesetzlichen Vorgabe von 30%. Zudem war in mehr als 20 Verwaltungsräten keine einzige Frau vertreten.
2: Sport.
1: Patrick Lengwiler ist nicht länger CEO des EV Zugs. Das teilt der EVZ mit. Der 48-Jährige war während fast 3 Jahrzehnten für den EV Zug tätig, zunächst als Nachwuchstrainer, ab 2004 als Sportchef und seit 2012 als CEO. Medienberichten zufolge entsprach die am vergangenen Samstag bekannt gewordene Trennung von Sportchef Rito Clay nicht dem Willen des langjährigen Geschäftsführers.
0: Steht immer noch und immer wieder auf der Eis Richtung Zürich zwischen Lutherbach und Herkingen. Brauchen Sie noch etwa 10 Minuten länger und dann stocken Sie noch eine Richtung Zürich ab Aarau-Ost bis Lenzburg. Auf der A2 Richtung Luzern stocken zwischen dem Tunnel Maria Zell und Sempach und nach dem Eichtunnel liegen auch noch die Nöteile. Fahrt vorsichtig und bleibt gut unterwegs.
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0: Bis mit dem Samstag recht sonnig, vor allem Nachmittag bilden sich Schleier und Quellwolken. Über den Bergen kann es einen Platzregen oder ein Gewitter geben. Im Flachland sollte es allerdings trocken bleiben. Und bis am Donnerstag geht auch noch eine schwache Beise. Bleibt trotzdem heiss, und zwar 34 bis 36 Grad.
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0: Ganz frisch gibt es Resultat zum 10. Reisebarometer vom TCS. Welchen Einfluss die momentane Weltlage auf das Reiseverhalten bei uns hat, heute im Sicher unterwegs und das gibt es in den nächsten 10 Minuten. Ich bin der Stefan Frank.
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1: Schon zum zehnten Mal hat der TCS wissen, wie es um die Reiselust in unserem Land steht. Welchen Einfluss die momentane Weltlage auf unser Reiseverhalten hat, von Marco Wölfli vom TCS.
2: Das Bedürfnis nach Reisen ist immer noch sehr gross. Nur 9% haben angegeben, dass sie gar nie reisen. Es ist aber so, dass sich das Reiseverhalten geändert hat. Die Leute reisen vermehrt innerhalb von Europa und weniger nach Nordamerika oder nach Asien. Und innerhalb von Europa sind Destinationen außerhalb der klassischen Reiseländer beliebter geworden. Vor ein paar Jahren war das Eigertauto noch klar das beliebteste Verkehrsmittel. Das hat sich geändert. Mittlerweile sind Auto, Flugzeug und Zug praktisch gleichwertig. Neben diesen drei sind andere Verkehrsmittel wie Bus, Mietauto, Nachtzug, Camper und Kreuzfahrtschiff deutlich weniger gefragt.
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0: Ah, wie tümen auf. Hier bei Radio 32 für Miles Smith. Der Brit ist einer der grossen Überflüger der letzten Monate. Schafft es immer wieder in unsere Ohren. Und irgendwie passt auch Chemie zwischen Ed Sheeran und Miles Smith. Der Brit ist nämlich auch dieses Jahr wieder mit dem Superstar auf Tour und darf das Publikum vor dem grossen Namen in Stimmung bringen, aktuell zu Nordamerika. Und Stimmung hat er auch bei uns gemacht und hat nicht einmal ein App für euch gebraucht. Ja, und jetzt braucht ihr einen 80 und dann gibt es jetzt. Und was für einen? One Moment in Time.
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0: Der Radio 32. Ich kann auch ein bisschen feiner. Wie hier beim Lionel Richie. Unsere Grossklassiker aus dem 83 geht in der nächsten halben Stunde bei euch. Und wir bringen auch noch ein bisschen Disco-Feeling und Sommer-Feeling mit Corona. Oder aktuelle Italianità vom Zucchero.
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2: Nach Bootsunfall. Die Familie vom 5-jährigen Bub startet selber eine gross angelegte Suchaktion. 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Das Veterinäramt muss eingreifen und 59 Hühner von ihrem Leiden erlösen.
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0: News Compact um 6:30.
6: Ich bin Selina Uhrer. Guten Abend.
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6: Die Aufsichtsbehörde über die Bundesanwaltschaft kritisiert Führung und Organisation der Behörde. Sie beanstandet unter anderem die Organisation der Abteilung Wirtschaftskriminalität. Zudem wirft die Aufsicht der Bundesanwaltschaft vor, ihre Kompetenzen bei der Verfolgung von Wirtschaftskriminalität zu zurückhaltend wahrzunehmen. Swisscom will mit Hilfe von künstlicher Intelligenz das Verhalten ihrer Kundschaft in ihren Shops analysieren. Laut Swisscom werden in der Ladendecke Sensoren und Mikrofone installiert, die Bewegungen sowie Kundengespräche erfassen. Die Daten sollen unter anderem zeigen, wie lange sich die Kundschaft im Geschäft aufhält und wie schnell ihr Anliegen gelöst wird. Erste Tests werden in den kommenden Monaten in Aarau, Bern und Lausanne durchgeführt. Swisscom betont, die Daten würden anonymisiert und Gespräche nur mit Zustimmung aufgezeichnet. Das Spielzeug Playmobil wird nicht länger in Deutschland produziert. Eine Woche vor der offiziellen Schließung des Werkes in Bayern sind die verbliebenen Beschäftigten gegen Bezahlung freigestellt worden. Die Produktion soll aus Kostengründen in Malta und Tschechien gebündelt werden. Produktion, Entwicklung, Verwaltung, Marketing, Vertrieb und Logistik sollen einem Sprecher zufolge aber in Deutschland bleiben. EU-Abgeordnete haben sich für die Einführung des digitalen Euros ausgesprochen. Das elektronische Zahlungsmittel soll das Euro-Bargeld ergänzen, aber nicht ersetzen. Derzeit dominieren vor allem US-Anbieter wie PayPal, Mastercard und Visa den Markt für digitale Zahlungen. Mit einem digitalen Euro wollen die Euro-Notenbanken ein europäisches Angebot entgegensetzen. Ein erstes Pilotprojekt ist für nächstes Jahr vorgesehen.
0: Wir kennen Meldungen mehr zu Staus oder grösseren Behinderungen im Sendegebiet.
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0: Bis und mit Samstag eigentlich recht sonnig. Vor allem am Nachmittag bilden sich Schleier und Quellwolken. Über den Bergen kann es Platzregen oder auch ein Gewitter geben. Im Flachland sollte es vorläufig trocken bleiben. Und bis am Donnerstag geht auch noch eine schwache Beise. Trotzdem bleibt es heiss, 34 bis 36 Grad.
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1: Es ist 7 Uhr. Ich bin Selina Uhrech. Guten Abend.
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1: Der seit Samstag vermisste 5-jährige Junge aus dem Aargau ist mutmaßlich tot aufgefunden worden. Drittpersonen entdeckten heute Nachmittag ein totes Kind in Meerenschwand. Der 5-Jährige verschwand am Samstag, nachdem er mit seinen Eltern und seiner Schwester mit einem Gummiboot auf der Reuss unterwegs war. Die Kantonspolizei Aargau bestätigt auf Anfrage von CIA Media, dass ein totes Kind aufgefunden wurde. Das Energieunternehmen Axpo drosselt die Leistung beider Reaktorblöcke des AKW Betznau. Grund dafür ist die steigende Temperatur der Aare, wie die Axpo mitteilt. Das Kühlwasser des Kraftwerks wird aus dem Fluss entnommen und danach wieder eingeleitet. Liegt die Wassertemperatur nach der Durchmischung über 25 Grad, muss die Leistung des AKWs reduziert werden, so die Axpo. Bleibt die Temperatur auch drei Tage danach zu hoch, muss das AKW gemäß Bundesvorgaben heruntergefahren werden. Der Frauenanteil in den Verwaltungsräten von börsenkodierten Schweizer Unternehmen ist in diesem Jahr auf gut 30% gestiegen. Trotzdem übt die Stiftung Ethos Kritik. Bei knapp 80 Unternehmen lag der Frauenanteil im Verwaltungsrat weiterhin unter der gesetzlichen Vorgabe von 30%. Zudem war in mehr als 20 Verwaltungsräten keine einzige Frau vertreten. In der Zentralschweiz geht es eine Viertelstunde länger auf der A14 Richtung Luzern, das wegen einem Pannenfahrzeug zwischen Gisikon-Roth und Buchrein. Und Stau haben wir auch auf der A3 Richtung Zürich zwischen Effingen und dem Bözberg-Tunnel, das weil das Habsburg-Tunnel wegen einem kaputten Lastwagen gesperrt ist. Ich wünsche euch viel Geduld und habe Sorge.
2: In Nacht verschwindet die Wolke, bis und mit Samstag bleibt sonnig. Vor allem auf den Nachmittag bilden sich Schleier- und Quellwolken. Über den Bergen könnte es ein Gewitter geben. Das Regenrisiko im Flachland bleibt klein. Bis und mit Donnerstag geht noch eine schwache Beise. Temperaturen morgen um 19 Uhr, am Nachmittag bis 35 Grad.
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1: Es ist 8 Uhr.
2: Ich bin Selina Urech. Guten Abend.
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2: Nach tagelanger Suche ist in der Reuss bei Meerenschwand ein totes Kind gefunden worden. Das bestätigt die Kantonspolizei Aargau. Es handelt sich mutmaßlich um den seit Samstag vermissten 5-jährigen Bub aus Mühlau. Die formelle Identifikation steht noch aus. Der Junge war seit Samstag nach einem Gummibootunfall auf der Reuss verschwunden. Seither hatten bis zu 200 Freiwillige sowie Einsatzkräfte mit Booten, Drohnen und Tauchern nach ihm gesucht. Das Energieunternehmen Axpo drosselt die Leistung beider Reaktorblöcke des RKW Betznau. Grund dafür ist die steigende Temperatur der Aare, wie die Axpo mitteilt. Das Kühlwasser des Kraftwerks wird aus dem Fluss entnommen und danach wieder eingeleitet. Liegt die Wassertemperatur nach der Durchmischung über 25 Grad, muss die Leistung des RKWs reduziert werden, so die Axpo. Bleibt die Temperatur auch drei Tage danach zu hoch, muss das RKW gemäß Bundesvorgaben heruntergefahren werden. Vertretende des Außendepartements haben im Irak drei Schweizer in einem Gefängnis besucht, die mutmaßlich der Terrororganisation Islamischer Staat angehörten. Die Schweiz holt Personen, die aus terroristischen Motiven gehandelt haben, grundsätzlich nicht zurück. Das Bundesgericht hatte aber entschieden, dass das EDA den Rückführungsantrag eines der drei Männer erneut prüfen muss. Dem Mann droht demnach im Irak die Todesstrafe. Im Moment haben wir keine Störungsmeldungen im Sendegebiet. Ich wünsche euch also eine gute Fahrt und habe Sorge.
3: In Nacht verschwindet die Wolke. Bis und mit Samstag bleibt sonnig. Vor allem auf den Nachmittag bilden sich Schleier- und Quellwolken. Über den Bergen könnte es ein Gewitter geben. Das Regenrisiko im Flachland bleibt klein. Bis und mit Donnerstag geht noch eine schwache Beise. Temperaturen morgen um 19 Uhr, am Nachmittag bis 35 Grad.
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1: Es ist 9 Uhr. Diese Themen haben heute Schlagzeilen gemacht. Guten Abend.
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2: Stress, Schlafprobleme und Mobbing belasten Jugendliche in der Schweiz. Das zeigt ein Bericht zur Kinder- und Jugendgesundheit des Bundesamts für Gesundheit. Stefanie Wies.
3: Digitalisierung und Nutzung der sozialen Medien führt zu mehr Stress. Das, weil sich dort ein zusätzliches Forum für Mobbing und soziale Vergleich bildet. Jugendliche in der Schweiz sind im Vergleich zu den letzten Jahren weniger zufrieden und stärker belastet. Vor allem bei den 11- bis 15-Jährigen hat sich die Gesundheit verschlechtert. Es gibt aber auch positive Erkenntnisse, so ist zum Beispiel der Konsum von Alkohol und Cannabis gesunken. Neue Herausforderungen sind dafür Tabak- und Nikotinprodukte, wie zum Beispiel E-Zigaretten.
2: Wer die tiefste Krankenkassenfranchise wählt, soll künftig mehr aus der eigenen Tasche bezahlen. Der Bundesrat schlägt vor, die Mindestfranchise von 300 auf 400 Franken zu erhöhen. Gleichzeitig soll ein Mechanismus eingeführt werden, der die Franchise künftig automatisch an steigende Gesundheitskosten anpasst. Ziel ist laut Bundesrat, die Eigenverantwortung der Versicherten zu stärken und die Kosten im Gesundheitswesen zu bremsen.
4: Vertretende des Außendepartements haben im Irak drei Schweizer in einem Gefängnis besucht, die mutmaßlich der Terrororganisation Islamischer Staat angehörten. Die Schweiz holt Personen, die aus terroristischen Motiven gehandelt haben, grundsätzlich nicht zurück. Das Bundesgericht hatte aber entschieden, dass das EDA den Rückführungsantrag eines der drei Männer erneut prüfen muss. Dem Mann droht demnach im Irak die Todesstrafe. Die heute eingereichte Mietpreisinitiative löse das Problem der steigenden Mieten nicht. Dieser Meinung ist der Hauseigentümerverband. Die Initiative verlangt, dass Mieten automatisch und regelmäßig überprüft werden. Laut den Initiantinnen und Initianten sollen so die Mietpreise sinken. Die Initiative setzt aber am falschen Ort an, sagt der Zürcher FDP-Nationalrat Beat Walti.
5: Eine flächendeckende Kontrolle der Mietzinsen löst das Problem nicht, nämlich dass zu wenig gebaut wird. Wir brauchen mehr Investitionen im Bereich des Wohnraums und da ist Bürokratie alles andere als hilfreich und die allermeisten Mietverhältnisse funktionieren da sehr gut.
4: Die Mietpreisinitiative wurde vom Mieterinnen- und Mieterverband mit Unterstützung aus dem linken Lager eingereicht. Mehrere Gemeinden in der Schweiz rufen zum Wassersparen auf und haben Einschränkungen erlassen. Im Kanton St. Gallen ist es verboten, ohne Bewilligung Wasser aus Flüssen oder Seen zu entnehmen. Einzelne Gemeinden in den Kantonen Zürich und Aargau verbieten das Bewässern von Rasenflächen, das Autowaschen oder Nachfüllen von privaten Schwimmbecken.
6: Die aktuellen Verkehrsmeldungen findet ihr jederzeit in Radio 32 App. In Nacht verschwindet die Wolke, bis und mit Samstag bleibt sonnig. Vor allem auf den Nachmittag bilden sich Schleier- und Quellwolken. Über den Bergen können sie zu Gewitter geben. Das Regenrisiko im Flachland bleibt klein. Bis und mit Donnerstag geht noch eine schwache Beise. Temperaturen morgen um 19, am Nachmittag bis 35 Grad.
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1: Es ist Zähne.
2: Diese Themen haben heute Schlagzeilen gemacht. Guten Abend.
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2: Steigende Mieten sollen endlich bekämpft werden. Das will der Mieterinnen- und Mieterverband Schweiz, MVS, mit der heute eingereichten Mietpreisinitiative. Die Initiative verlangt, dass Mieten automatisch und regelmäßig überprüft werden. Bei missbräuchlich hohen Mieten müsste diese gesenkt werden. Das Problem der steigenden Mietpreise soll so gelöst werden, sagt Michael Töngi, Vizepräsident des MVS.
3: Das Mietrecht wird heute nicht durchgesetzt. Es gibt überhöhte Rendite. Die Mietpreise sind viel zu hoch. Wir müssen jetzt mit dieser Mietpreisinitiative durchsetzen, dass die Mieten auch kontrolliert werden und endlich auch oben kommen.
2: Der Hauseigentümerverband Schweiz lehnt die Initiative ab. Sie setze am falschen Ort an und schaffe keinen zusätzlichen Wohnraum, heißt es.
4: Jugendliche in der Schweiz sind weniger zufrieden und psychisch stärker belastet als noch vor einigen Jahren. Das zeigt der erste schweizweite Bericht zur Kinder- und Jugendgesundheit des Bundesamts für Gesundheit, BAG. Besonders bei den 11- bis 15-Jährigen zeigt sich eine Verschlechterung des Gesundheitszustands. Das BAG nennt unter anderem Stress, Schlafprobleme sowie soziale Vergleiche und Mobbing über digitale Medien als Herausforderungen.
2: Immer mehr Schweizer Reisende benötigen konsularischen Schutz. Im vergangenen Jahr hat das Außendepartement in über 1200 Fällen Schweizer Reisenden im Ausland geholfen. Das sind 14% mehr als im Vorjahr. Dafür gibt es mehrere Gründe. Einerseits ist ein Trend zu Abenteuerreisen in Länder zu beobachten, die als gefährlich gelten. Andererseits erkrankten vermehrt ältere, pensionierte Reisende im Ausland. Zudem reisen immer mehr Personen alleine. Gemäß Außendepartement fehlt es häufig an der nötigen Vorbereitung. EU-Vertretende empfangen erstmals die islamistische Taliban in Brüssel. Das ist das erste Mal seit der Machtübernahme der Taliban vor 5 Jahren in Afghanistan. Laut einem Sprecher der EU-Kommission gehe es bei dem Austausch über die Abschiebungen von Afghanen in ihre Heimat. Seit der Machtübernahme steht die Taliban international wegen Menschenrechtsverletzungen in der Kritik. Frauen wurden weitgehend vom öffentlichen Leben ausgeschlossen. Zudem berichten Menschenrechtsorganisationen von Einschränkungen der Meinungs- und Medienfreiheit und willkürlichen Verhaftungen.
4: Der Kanton Nidwalden zieht nach dem internationalen Treffen zum Krieg im Nahen Osten auf dem Bürgenstock eine positive Bilanz. Die Sicherheit der Delegationen, der Bevölkerung und der Einsatzkräfte sei während des Anlasses jederzeit gewährleistet gewesen, teilt der Kanton mit. Geleistet wurde der Sicherheitseinsatz von der Kantonspolizei Nidwalden zusammen mit weiteren Polizeikorps, Bundesbehörden und der Armee. US-Vizepräsident J.D. Vance und die iranische Delegation reisten bereits gestern ab.
5: Die aktuellen Verkehrsmeldungen findet ihr jederzeit in Radio 32 App. In der Nacht verschwindet die Wolke, bis und mit Samstag bleibt sonnig. Vor allem auf dem Nachmittag bilden sich Schleier- und Quellwolken. Über den Bergen könnte es endlos Gewitter geben. Das Regenrisiko im Flachland bleibt klein. Bis und mit Donnerstag geht noch eine schwache Beise. Temperaturen morgen um 19, am Nachmittag bis 35 Grad.
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1: Es ist 11 Uhr.
2: Diese Themen haben heute Schlagzeilen gemacht. Guten Abend.
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3: Stress, Schlafprobleme und Mobbing belasten Jugendliche in der Schweiz. Das zeigt ein Bericht zur Kinder- und Jugendgesundheit des Bundesamts für Gesundheit. Stefanie Wies.
4: Digitalisierung und Nutzung der sozialen Medien führt zu mehr Stress. Das, weil sich dort ein zusätzliches Forum für Mobbing und soziale Vergleich bildet. Jugendliche in der Schweiz sind im Vergleich zu den letzten Jahren weniger zufrieden und stärker belastet. Vor allem bei den 11- bis 15-Jährigen hat sich die Gesundheit verschlechtert. Es gibt aber auch positive Erkenntnisse, so ist zum Beispiel der Konsum von Alkohol und Cannabis gesunken. Neue Herausforderungen sind dafür Tabak- und Nikotinprodukte, wie zum Beispiel E-Zigaretten.
3: Wer die tiefste Krankenkassenfranchise wählt, soll künftig mehr aus der eigenen Tasche bezahlen. Der Bundesrat schlägt vor, die Mindestfranchise von 300 auf 400 Franken zu erhöhen. Gleichzeitig soll ein Mechanismus eingeführt werden, der die Franchise künftig automatisch an steigende Gesundheitskosten anpasst. Ziel ist laut Bundesrat, die Eigenverantwortung der Versicherten zu stärken und die Kosten im Gesundheitswesen zu bremsen.
2: Vertretende des Außendepartements haben im Irak drei Schweizer in einem Gefängnis besucht, die mutmaßlich der Terrororganisation Islamischer Staat angehörten. Die Schweiz holt Personen, die aus terroristischen Motiven gehandelt haben, grundsätzlich nicht zurück. Das Bundesgericht hatte aber entschieden, dass das EDA den Rückführungsantrag eines der drei Männer erneut prüfen muss. Dem Mann droht demnach im Irak die Todesstrafe. Die heute eingereichte Mietpreisinitiative löse das Problem der steigenden Mieten nicht. Dieser Meinung ist der Hauseigentümerverband. Die Initiative verlangt, dass Mieten automatisch und regelmäßig überprüft werden. Laut den Initiantinnen und Initianten sollen so die Mietpreise sinken. Die Initiative setzt aber am falschen Ort an, sagt der Zürcher FDP-Nationalrat Beat Walti.
5: Eine flächendeckende Kontrolle der Mietzinsen löst das Problem nicht, nämlich dass zu wenig gebaut wird. Wir brauchen mehr Investitionen im Bereich des Wohnraums und da ist Bürokratie alles andere als hilfreich und die allermeisten Mietverhältnisse funktionieren da sehr gut.
2: Die Mietpreisinitiative wurde vom Mieterinnen- und Mieterverband mit Unterstützung aus dem linken Lager eingereicht. Mehrere Gemeinden in der Schweiz rufen zum Wassersparen auf und haben Einschränkungen erlassen. Im Kanton St. Gallen ist es verboten, ohne Bewilligung Wasser aus Flüssen oder Seen zu entnehmen. Einzelne Gemeinden in den Kantonen Zürich und Aargau verbieten das Bewässern von Rasenflächen, das Autowaschen oder Nachfüllen von privaten Schwimmbecken.
6: Die aktuellen Verkehrsmeldungen findet ihr jederzeit in Radio 32 App. In Nacht verschwindet die Wolke, bis und mit Samstag bleibt sonnig. Vor allem auf den Nachmittag bilden sich Schleier- und Quellwolken. Über den Bergen können sie zu Gewitter geben. Das Regenrisiko im Flachland bleibt klein. Bis und mit Donnerstag geht noch eine schwache Beise. Temperaturen morgen um 19, am Nachmittag bis 35 Grad.
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1: Es ist 12 Uhr.
2: Diese Themen haben heute Schlagzeilen gemacht. Guten Abend.
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2: Steigende Mieten sollen endlich bekämpft werden. Das will der Mieterinnen- und Mieterverband Schweiz, MVS, mit der heute eingereichten Mietpreisinitiative. Die Initiative verlangt, dass Mieten automatisch und regelmäßig überprüft werden. Bei missbräuchlich hohen Mieten müsste diese gesenkt werden. Das Problem der steigenden Mietpreise soll so gelöst werden, sagt Michael Töngi, Vizepräsident des MVS.
3: Das Mietrecht wird heute nicht durchgesetzt. Es gibt überhöhte Rendite. Die Mietpreise sind viel zu hoch. Wir müssen jetzt mit dieser Mietpreisinitiative durchsetzen, dass die Mieten auch kontrolliert werden und endlich auch runterkommen.
2: Der Hauseigentümerverband Schweiz lehnt die Initiative ab. Sie setze am falschen Ort an und schaffe keinen zusätzlichen Wohnraum, heißt es.
4: Jugendliche in der Schweiz sind weniger zufrieden und psychisch stärker belastet als noch vor einigen Jahren. Das zeigt der erste schweizweite Bericht zur Kinder- und Jugendgesundheit des Bundesamts für Gesundheit, BAG. Besonders bei den 11- bis 15-Jährigen zeigt sich eine Verschlechterung des Gesundheitszustands. Das BAG nennt unter anderem Stress, Schlafprobleme sowie soziale Vergleiche und Mobbing über digitale Medien als Herausforderungen.
2: Immer mehr Schweizer Reisende benötigen konsularischen Schutz. Im vergangenen Jahr hat das Außendepartement in über 1200 Fällen Schweizer Reisenden im Ausland geholfen. Das sind 14% mehr als im Vorjahr. Dafür gibt es mehrere Gründe. Einerseits ist ein Trend zu Abenteuerreisen in Länder zu beobachten, die als gefährlich gelten. Andererseits erkrankten vermehrt ältere, pensionierte Reisende im Ausland. Zudem reisen immer mehr Personen alleine. Gemäß Außendepartement fehlt es häufig an der nötigen Vorbereitung. EU-Vertretende empfangen erstmals die islamistische Taliban in Brüssel. Das ist das erste Mal seit der Machtübernahme der Taliban vor 5 Jahren in Afghanistan. Laut einem Sprecher der EU-Kommission gehe es bei dem Austausch über die Abschiebungen von Afghanen in ihre Heimat. Seit der Machtübernahme steht die Taliban international wegen Menschenrechtsverletzungen in der Kritik. Frauen wurden weitgehend vom öffentlichen Leben ausgeschlossen. Zudem berichten Menschenrechtsorganisationen von Einschränkungen der Meinungs- und Medienfreiheit und willkürlichen Verhaftungen.
4: Der Kanton Nidwalden zieht nach dem internationalen Treffen zum Krieg im Nahen Osten auf dem Bürgenstock eine positive Bilanz. Die Sicherheit der Delegationen, der Bevölkerung und der Einsatzkräfte sei während des Anlasses jederzeit gewährleistet gewesen, teilt der Kanton mit. Geleistet wurde der Sicherheitseinsatz von der Kantonspolizei Nidwalden zusammen mit weiteren Polizeikorps, Bundesbehörden und der Armee. US-Vizepräsident J.D. Vance und die iranische Delegation reisten bereits gestern ab.
5: Die aktuellen Verkehrsmeldungen findet ihr jederzeit in Radio 32 App. In Nacht verschwindet die Wolke, bis und mit Samstag bleibt sonnig. Vor allem auf dem Nachmittag bilden sich Schleier- und Quellwolken. Über den Bergen könnte es ein Gewitter geben. Das Regenrisiko im Flachland bleibt klein. Bis und mit Donnerstag geht noch eine schwache Beise. Temperaturen morgen um 19, am Nachmittag bis 35 Grad.
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1: Es ist eins.
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1: Es ist 2.